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1: In einem deutschen Provinzdorf in den 80er Jahren spielt Lügen über meine Mutter. Susanne lebt dort mit den Kindern und Ehemann Werner. Der nervt Susanne ständig wegen ihres Übergewichts.
2: Ich kann mir diese Beförderung abschminken. Ich werde niemals eine solche gehobene Stellung bekommen ohne eine vorzeigbare Frau. Man kann dich nicht einmal zu einer Betriebsfeier mitnehmen.
3: Wenn du glaubst, dass ich der Grund bin, dass sie dich nicht befördern, dann ist dir nicht zu helfen.
2: Guck dich doch an, wie du schon wieder aussiehst. Ist doch kein Wunder, dass du keine von deinen Diäten durchhältst. Du hast einfach keinen Biss.
1: Ja, Werner ist ein echt übler Mensch. Kein Wunder, denn seine Mutter ist sogar noch ekliger. Werner glaubt einfach, dass Susannes Übergewicht an allem schuld ist, was in seinem Leben schiefläuft. Helfen soll Tochter Elsa.
2: Weißt du, das Problem ist, dass deine Mutter lügt. Wenn du mal mit ihr redest, vielleicht hört sie ja auf dich.
4: Was meinst du?
2: Sag du ihr, dass sie endlich abnehmen soll. Ach komm, lass. Das ist nicht deine Aufgabe. Vergiss, dass ich das gesagt habe. So, und jetzt gute Nacht.
1: Werners perfider Plan, Elsa dazu zu bringen, dass Susanne endlich abnimmt, geht schon bald auf. Nämlich als Elsa ihre Mutter bei einer Fressattacke erwischt.
4: Mama?
3: Ja?
4: Warum ist das wichtig, wie viel man wiegt?
3: Für deinen Papa ist es wichtig.
4: Und warum?
3: Keine Ahnung. Ich glaube, weil
4: er... Er hat gesagt, weil das ungesund ist.
3: Ach, das hat er gesagt?
4: Ja, für die Gelenke und weil man sich dann nicht so gut bewegen kann.
3: Wenn er die Antwort schon weiß, wieso fragst du mich dann?
1: Klar, das hier ist kein angenehmer Film. Hauptdarstellerin Rosalie Thomas hat für Lügen über meine Mutter auch das Drehbuch geschrieben. Das wiederum basiert auf dem autobiografischen Roman von Daniela Dröscher. Stefan Grundler, 98,6 Charivari, Kinoredaktion.

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6: Ich bin Hendrik Daum. Es ist ein Schock für viele Gläubige. Papst Leo ist an Lungenkrebs erkrankt. Das teilten seine Ärzte am späten Abend im Gemelli-Krankenhaus in Rom mit. Zuvor war der 71-jährige Papst rund 1,5 Stunden lang operiert worden. Dabei wurde ihm ein bösartiger Tumor und ein Teil des rechten Lungenflügels entfernt. Der Eingriff sei erfolgreich und ohne Komplikationen verlaufen, so die Ärzte. Ob sich der Krebs allerdings weiter ausgebreitet hat, ist noch unklar. Die Prognose sei aber gut, heißt es, da der Tumor im Frühstadium entdeckt wurde. Papst Leo soll sich jetzt etwa eine Woche im Krankenhaus erholen. Offen blieb, wie es mit seiner Therapie jetzt weitergeht. Die Bundesregierung hat sich auf einen Kompromiss bei der Einführung einer Zuckersteuer auf Getränke geeinigt. Im Kern geht es um Getränke, die mindestens 5 Gramm Zucker pro 100 Milliliter enthalten. Das wäre zum Beispiel bei Saftschorlen oder vielen Eistees der Fall. Ab Juli nächstes Jahr soll darauf ein Steuersatz von 26 Cent pro Liter erhoben werden. Ab 8 Gramm Zucker soll der Satz auf 32 Cent steigen. Für kleinere Hersteller soll die Steuer offenbar nicht gelten. Nach der tödlichen Gewalttat gegen 2 Behördenmitarbeiter während einer routinemäßigen Waffenkontrolle in Berngau in der Oberpfalz liegt jetzt das Obduktionsergebnis vor. Demnach starben die 54 Jahre alte Frau und ihr 45-jähriger Kollege jeweils durch mehrere Schüsse. Das hat die Staatsanwaltschaft mitgeteilt. Der 60 Jahre alte Tatverdächtige befindet sich weiterhin in einem Krankenhaus. Die Tat ist heute auch Thema im Innenausschuss des Bayerischen Landtags. Nach einem erneuten Blitzgegentor nach nur 71 Sekunden und einem Platzverweis für Michael Olisse hat der FC Bayern einen fest eingeplanten Sieg in der Champions League verpasst. Beim 3:3 Unentschieden bei Viking Stavanger drehten die Münchner zwar nach einem 0:2 Rückstand zunächst das Spiel, kassierten aber nach der gelb-roten Karte für Olisse in Unterzahl noch den Ausgleichstreffer in der 90. Minute. Leipzig gewann sein Heimspiel gegen Eindhoven mit 1:0.
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8: Mit Tanja Scholl. Die Vorfreude auf die Weihnachtsstadt Nürnberg steigt. Dazu gehört auch wieder das Sternenhaus. Im festlich geschmückten Heiliggeisthaus gibt's ab dem ersten Adventswochenende wieder ein himmlisches Kinderkulturangebot. Was alles dazu gehört, Sternenhausleiterin Kiki Schmidt.
9: Weihnachtsklassiker, Nussknacker, Ballett Schwanensee, viele Erzählerinnen und Erzähler, Kindertheater Peterson und Findus bekommt Weihnachtsbesuch, aber auch Sachen wie Mission Klobürste, die einfach pädagogisch wertvoll sind und viel Spaß machen.
8: Ein Highlight ist auch die Märchenstunde mit dem Nürnberger Christkind. Der Vorverkauf für das Familienprogramm ist jetzt gestartet. Die Nachfrage ist groß.
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1: Der rubinrote Vogel.
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1: Die Geschichte, die ich euch erzählen möchte, handelt im Grunde nicht ganz von einem roten Vogel. Also eigentlich doch. Aber damit er sich in die Luft erheben kann, um mit seinen rubinroten Flügeln zum Himmel emporzufliegen und damit wir endlich seinen bis in die weite Welt klingenden Gesang vernehmen können, muss ich euch noch so einiges erzählen. Als erstes, dass ich dieses Märchen gar nicht selbst erfunden habe. Ich erzähle es euch nur, weil ich finde, dass es eine schöne Geschichte ist. Sie ist sonderbar und traurig. Man kann sehr viel über sie nachdenken. Eine alte Geschichte aus den Zeiten, in denen die Könige ihre Schafherden in den griechischen Bergen noch eigenhändig hüteten. Kainis war ein wunderschönes Mädchen. Ihr wisst schon, wie die Mädchen, die so strahlend schön sind, dass man den Blick von ihnen abwenden muss, weil es einem sonst vor den Augen flimmert. Manche behaupteten, dass selbst die Sonne geblendet wurde, so oft sie ihr ins Gesicht blickte. Kein Wunder, dass Kainis so schön war, denn sie wurde am Ufer des Ägäischen Meeres in Thessalia geboren. Ihr Vater, Elatos, sorgte dafür, dass sie eine Erziehung wie eine Prinzessin genoss. Ihre Mutter, Hypea, brachte ihr

das Singen bei und wie sie ihr Haar zu kleinen Schnecken flechten und Honig sammeln konnte. Viele machten der schönen Kainis den Hof. Auch Knaben anderer Städte hätten sie liebend gern zur Frau genommen. Jünglinge aus aller Welt gaben sich die Klinke in die Hand, in der Hoffnung, von der schönen Kainis als Gemahl erwählt zu werden. Nun verhielt es sich aber so. Ihr seht, auch so etwas kommt vor, dass Kainis keinen Mann wünschte. Sie mochte es lieber, allein am Meeresufer zu spazieren. Nachdem sie zum Frühstück Honig und Nüsse gegessen hatte, steckte sie sich schneeweiße Orangenblüten oder roten Oleander ins Haar und machte sich auf den Weg. Unterwegs sang sie ihre Lieblingslieder, die sie von ihrer Mutter gelernt hatte, und sammelte Steine und Muscheln, die eine außergewöhnliche Form hatten. »Schöner rubinroter Morgen, wie sehr ich dich liebe, ich lebe. Ich singe dir heute ein süßes Lied, von Heiterkeit hüpft mir das Herz im Leibe. Mir ist, als würde ich fliegen.« Es störte sie nicht einmal, dass ihr beim Spazieren Sand in die goldenen Sandalen gelangte und ihr die Füße kitzelte. Manchmal setzte sie sich auf einen großen flachen Stein, löste den Riemen und schüttelte die kreisenden, glitzernden Sandkörner aus den Sandalen. Danach ging sie näher ans Meer und tauchte zunächst die Hände, dann die Füße ins flache, von der Sonne erwärmte Wasser der Bucht. Sie mochte es, wie das Meer unter der Wasseroberfläche die Steine bunt färbte, mochte es zu beobachten, wie am Meeresgrund die kleinen Krebse, die sich zwischen den Steinen verbargen, herumliefen. Die Beinchen der winzigen Krebse wurden vom Wasser wie von einer Lupe vergrößert, ebenso die Rillen der leeren Muschelschalen sowie die Schnörkellinien der Schneckenhäuser, die von den Wellen in die Nähe des Ufers gespült worden waren. Kainis hatte aber gleichzeitig auch Angst vor dem Wasser, diesem Riesen, der sich ins Unendliche erstreckte. Sie wusste nie, wann es sich in wütende, rauschende Wellen verwandeln würde, die tosend in die Höhe schlugen, um dann brausend an der hohen Felswand der Bucht aufzuprallen. Ihre Mutter, Hypea, warnte die Tochter oft, wenn sie sich auf ihre einsamen Streifzüge begab, und legte ihr ans Herz, vorsichtig zu sein, denn das Meer sei wie sein Herr, Poseidon mit dem Dreizack, unberechenbar. Sie erklärte ihr auch, dass alles Unberechenbare gefährlich sei und man sich besser davon fernhalten sollte. Kainis nahm aber den Rat der Mutter nicht ernst. Sie verstand nicht genau, wovor sie sich so sehr hüten sollte. Eines Tages geschah dann das Unglück. Kainis hatte sich an jenem Morgen rubinrote Hagebutten ins Haar gesteckt und machte sich wie gewöhnlich auf den Weg zum Meer. Der wehende Wind färbte ihre Wangen korallrot, ihre Lippen glänzten vom morgendlichen Honig. Sie konnte nicht ahnen, dass Poseidon, mächtiger Herr des Meeres, an diesem Vormittag ausgerechnet in der Bucht ruhen wollte, die ihr so lieb war. Die Flut hatte sich noch nicht zurückgezogen, so dass das Wasser den weichen Sand der Bucht noch fast vollständig bedeckte. Kainis blieb am Rande des Wassers stehen, um auf die Ebbe zu warten. Sie hatte stets große Freude daran, den Rückzug der Flut zu beobachten, versank gern in den Anblick des Wassers, das den Sandboden so glatt spülte, als hätte man ihn mit einem Leinentuch bedeckt. Nicht minder entzückend fand sie die bunten Muscheln, Seeigelschalen und Sepiaknochen, von denen das Ufer nach der Ebbe übersät war. Schätze, die die Wogen des Meeres aus der Tiefe für sie an die Oberfläche gebracht hatten. Für sie allein, so dass sie sie alle in ihrem Korb sammeln und zu einer Halskette oder einem Gürtel auffädeln konnte. In dem Augenblick, in dem Poseidon die wunderschöne, singende Kainis erblickte, erfasste ihn ein übermächtiges Begehren. Er verspürte das Verlangen, sie sogleich zu umarmen, mit sich zu reißen, damit sie niemals jemand anderem gehören konnte, nur ihm allein.
So kam es, dass sich das Wasser an diesem Tag nicht allmählich zurückzog, wie es nach jeder Flut und zu Beginn jeder Ebbe üblich war, sondern seinem Herrn Poseidon gehorchte und wild ausschlug.

Die Wellen umgarnten und umarmten keines. Erst streichelten und liebkosten sie nur sanft ihre Zehen. Danach packten sie das Mädchen und umschlangen es immer ungestümer, immer fester. Die heftige Flut zerfetzte den roten Kranz und den handgestickten Rock von Kainis, zerriss die Riemen ihrer goldenen Sandalen, die wirbelnden Wellen zerzausten ihr Haar. Zu Tode erschrocken hielt sie dem Ansturm Poseidons stand. In seiner festen Umklammerung konnte sie sich nicht bewegen. Die Angst hatte ihr die Kehle zugeschnürt. Vor Schreck brachte sie kein Wort hervor. Sie dachte an nichts. Obgleich sie mit jeder Pore spürte, dass es genug, genug, genug war. Dass sie nicht wollte, dass das brausende Meer sie verschlang, sie wollte es nicht. Oh weh, sie bekam kaum noch Luft. Die kräftigen Stöße der wogenden Wellen auf ihrer weichen Haut bereiteten ihr einen dumpfen Schmerz. Keines wusste selbst nicht, wie es dazu kam, aber der umklammernde Griff des Poseidon ließ auf einmal nach. Sie standen nun beide auf dem feuchten, schaumigen Sand, inmitten tausender zerbrochener Muscheln. Keines wich unwillkürlich einen Schritt zurück, so sehr fühlte sie sich von der Nähe des mächtigen Poseidon bedroht. Die Muschelscherben ritzten ihr zum ersten Mal die Füße auf. Aber diese kleineren Wunden spürte sie gar nicht mehr, auch nicht, dass ein paar Blutstropfen die Steinchen im Sand rot färbten. Sie war vom überstandenen Schrecken wie erstarrt. Dann sprach Poseidon: »Welch wundervolles Mädchen du bist. Weißt du das? Unter den Sterblichen findet sich nur selten ein solches Wunder wie du. Ich habe nun also beschlossen, dir jeden Wunsch zu erfüllen. Sprich, was möchtest du? Was auch immer du dir wünschst. Nichts soll dir versagt bleiben, wunderschöne Keines.« Keines antwortete ohne zu überlegen. Die Worte sprudelten aus ihr hervor, wie Pinienkerne an einem heißen Sommertag aus ihren Zapfen rieseln. »Mach, dass ich keine Frau mehr bin. Verwandle mich in einen Mann. In diesem Augenblick. Ein starker Jüngling will ich werden, den niemand auf der Welt jemals angreifen, mit sich reißen, verwunden kann.« Poseidon stand zu seinem Wort. In dem Augenblick, in dem Keines ihren Wunsch ausgesprochen hatte, verwandelte sich ihre Stimme in eine tiefe, junge Männerstimme. Als sie erstaunt an sich hinabblickte, sah sie nicht mehr Keines, sondern Kaineus im Männergewand. Seine kräftigen Arme strotzten vor Muskeln, sie ähnelten reifen Granatäpfeln. Der zarte Mädchenkörper war verschwunden, er war nun größer. Seine Beine voller Kraft, er zitterte nicht mehr. Darüber hinaus hatte Kaineus vom Herrn des Meeres ein weiteres unerwartetes Geschenk erhalten. Unverwundbarkeit. Als wäre sein Körper nicht von Haut umhüllt, sondern von einer Eisenschicht. Kein Sterblicher auf Erden sollte ihn jemals verwunden können. Über lange Jahre hinweg lebte Kaineus unbekümmert und wurde zu einem großen Helden, so dass man ihn nunmehr zu den größten Helden, den Argonauten, zählte. Er unternahm mit den tapfersten griechischen Kriegern die gefährliche Schifffahrt auf der Argo, um das goldene Vlies zurückzuholen, das von einem Drachen bewacht wurde. Er war auch bei der Jagd zugegen, bei der Artemis das rasende Eberschwein auf die Stadt Kalidon geschickt hatte und bei der wieder die mutigsten Krieger halfen, das grausame Ungeheuer zu töten. Über seine heldenhaften Taten könnten wir noch viele Lieder singen. Ich werde euch allerdings diesmal nur von einer berichten. Und zwar von jener, die ich erzählen muss, damit wir schließlich, wie versprochen, den rubinroten Vogel erblicken können. Gewiss ahnt ihr bereits, dass ich über den letzten Kampf von Kaineus sprechen werde, über den, der sich auf der Hochzeitsfeier des Perithos, König der Lapiden, ereignete. Der König lud zu seiner Hochzeit, wie es sich gebührt, zahlreiche Gäste ein. An erster Stelle die guten Lapiden. Er lud aber auch die Kentauren ein, diese sonderbaren Wesen, die zur Hälfte Mensch, zur anderen Hälfte Pferd sind und die, wie ihr später sehen werdet, nicht nur in ihrem Körper, sondern auch in ihrer Seele nur halb Mensch sind. Ihr fragt euch sicherlich, wie

0: es ihm wohl in den Sinn gekommen war, die halbwilden Kentauren zum königlichen Fest einzuladen. Nun, es verhielt sich so, dass sie auf eine verstrickte Weise weitläufig miteinander verwandt waren. Wer wüsste denn heute noch, wie das genau war? Jedenfalls wollte der König die Kentauren nicht kränken. Und vor der Hochzeit war er ohnehin in großmütiger Stimmung. Das prunkvolle Fest hatte bereits vor einer Weile begonnen und man feierte fröhlich und heiter, wie es sich bei solchen Feierlichkeiten ziemt. In jeden Kelch floss Honigwein, die Eichentische waren üppig gedeckt mit duftenden Braten und Oliven, die Käseplatten reichlich geschmückt mit süßen Trauben, Granatäpfeln und Orangen. Sowohl die Lapiten als auch die Kentauren amüsierten sich prächtig bis... Oh weh. Ach, es reicht doch ein einziger Augenblick, um alles zu zerstören. Einer der Kentauren, der seinen Durst an diesem Abend ganz gewiss zu eifrig gestillt hatte, mit anderen Worten, ihm war wohl der Rosinenwein in den Kopf gestiegen. Ihr wisst schon, was das bedeutet. Er war betrunken wie ein Esel. Dabei war sein Körper ja eigentlich zur Hälfte Pferd. Außerdem hat noch nie jemand von einem betrunkenen Esel gehört. Umso mehr von Menschen, die sich vom Wein dem Verstand nach in einen Esel verwandelt haben. Nun also, dieser Kentau, der den Verstand verloren hatte, ging plötzlich einem ungebändigten, irrsinnigen Wilderer gleich auf Hippodamea, die junge Braut, los. Zuerst starrte er sie mit vernebeltem Blick an. Dann griff er plötzlich nach ihr, schnappte ihren safrangelben Schleier, riss ihn mit einer einzigen Bewegung ab und wieherte ihr wildlachend geradewegs ins Gesicht. Das genügte natürlich den heldenmütigen Lapiden, unter ihnen unser Kaineus, um sogleich von der Festtafel aufzuspringen und zum Schutz der jungen Braut zu eilen. Nun blieben aber auch die Kentauren nicht an ihrem Platz, sondern sprangen ihrem Bruder rasch zu Hilfe, wobei sie zugleich das Geschirr von der Tafel stießen. Was daraufhin folgte, ist nur schwerlich in Worte zu fassen. Ihr könnt euch ja vorstellen, wie es ist, wenn sich eine Hochzeitsfeier aus heiterem Himmel in einen Kampfplatz verwandelt. Hippodamea und ihre Brautjungfern flüchteten hastig in den hintersten Winkel der prachtvoll geschmückten Höhle. Die tapferen Lapiden und die Kentauren hatten gänzlich vergessen, dass sie nur zu Gast waren, prügelten wild aufeinander los, schonten weder sich noch ihre Gegner und warfen dadurch einen dunklen Schatten über das glänzende Fest. Sie wussten selbst nicht mehr, wofür sie kämpften, zuletzt kämpften sie aber für ihr pures Überleben und versetzten einander ungeheuerliche Hiebe, so dass sie einer nach dem anderen umfielen wie die Fliegen im Herbst. Nicht ein oder zwei Kentauren, nicht ein oder zwei junge Lapiden kamen in dieser grausamen Schlacht ums Leben. Oh nein, noch viele mehr. Auch Kaineus kämpfte tapfer, und seine Kraft verdoppelte und vervielfachte sich durch die schmerzvolle Wut, die ihn unerwartet übermannt hatte. Einer der Kentauren, Latreus, verhöhnte Kaineus nämlich, nachdem er gesehen hatte, dass dieser schon 5 Kentauren besiegt hatte. Er verspottete ihn wegen seiner einstigen Wunde, wegen seines schmerzvollen Schicksals.
1: »Na, du Held, du, der als Mädchen als keines geboren wurde, was hast du denn hier unter uns zu suchen? Ich kann nicht mal deinen Anblick ertragen. Du warst einst eine Heulsuse, ein kleines Mädchen. Und in meinen Augen wirst du das auch für immer bleiben. Das Kämpfen ist nichts für dich. Hau ab!« »Geh und pflicht dir einen Korb, der passt viel mehr zu dir. Waffen gehören nicht in deine Hand.«
0: Durch diese Worte entflammte in Kaineus eine rasende Wut. Der einstige Schmerz, der nun mit einer großen Wucht in seinem Inneren pulsierte, versetzte seine Hand in Bewegung und er warf mit einem Speer nach dem Spötter. Nur wussten die Kentauren allzu gut, dass der Körper von Kaineus unverwundbar war, also griffen sie zu einer List. »Lasst ihn uns bis zur Hüfte in den Boden stampfen. Lasst uns Steine und riesige Bäume auf ihn stapeln. So soll es geschehen. Bedecken wir ihn, damit wir ihn nicht mehr sehen müssen. Lasst ihn uns loswerden, bevor er uns alle besiegt.« Und sie ließen es beileibe nicht beim untätigen Geschrei, nein, sie handelten unverzüglich. Sie rissen lange Eichen und Fichten aus dem steinigen Boden, warfen felsengroße Steine auf Kaineus, um noch die letzte Puste aus ihm

0: herauszuquetschen. Sie türmten und schichteten unermüdlich, bis ein großer Haufen über ihm gewachsen war. Es hatte den Anschein, als würde der Plan der Kentauren aufgehen. Zumindest waren sie fest davon überzeugt. Nun wussten sie aber nicht, dass auch der hellsichtige Mopsos, großer Held, unter den Lapiden neben ihnen stand. Sie erkannten ihn nicht. So sehr waren sie von ihrer Schadenfreude verblendet. Voller Kummer und Gram stand er neben dem großen Berg und bemerkte in diesem Augenblick etwas, was er viele Jahre später an einem stillen Abend seinen Kameraden erzählen würde. Er war nämlich der Einzige in diesem grausamen Moment, der das Wunder sah. Außer ihm hatten alle den klaren Blick verloren. Es war, als hätte sich ein dichter Nebel über die überlebende Gästeschar gelegt, die in der Schlacht ihren feierlichen Glanz eingebüßt hatte. Als unter dem Hügel von Bäumen, der nunmehr so groß war wie ein Wald, von Kaineus nichts mehr zu sehen war, sah Mopsos, wie aus dem Eichenlaub, das den Kopf von Kaineus gänzlich bedeckt hatte, auf einmal ein außergewöhnlicher, wunderschöner, rubinroter Vogel zum Himmel emporflog. Ein rubinroter Vogel. Und er sang sein liebliches Lied. »Schöner rubinroter Morgen, wie sehr ich dich liebe, ich liebe.« Ich singe dir heute ein süßes Lied, von Heiterkeit hüpft mir das Herz im Leibe, mir ist, als würde ich fliegen. Mopsos hatte nie, weder zuvor noch danach, einen so besonderen Vogel wie diesen gesehen. Aber er wusste in diesem Moment ganz genau, wer es war, der frei über den Lapiden und Kentauren zum Himmel emporflog und in der Höhle sein liebliches Lied sang, das man bis in die weite Welt hören konnte und das ihr sogar heute vernehmen könnt, wenn ihr denn aufmerksam horcht.
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1: Ich bin Hendrik Daum. Papst Leo hat Lungenkrebs. Das teilten seine Ärzte am späten Abend mit, nach einer Operation des 71-Jährigen. Bei dem Eingriff wurde Leo der untere Lappen der rechten Lunge entfernt. Nach einer Gewebeuntersuchung stand dann fest, es ist Krebs. Aus Rom, Claudia Wächter.
2: Eine Schreckensnachricht für viele Gläubige. Leo selbst, sagen seine Ärzte hier, habe damit gerechnet, dass es Krebs ist. Seine Prognose sei aber gut, da der Tumor im Frühstadium entdeckt wurde. Etwa anderthalb Stunden wurde der Papst hier operiert. Alles lief wie geplant und einige Zeit später fragte er schon nach seinem Abendbrot. Erst am Wochenende hatte Leo, der sich immer fit hält, völlig überraschend erklärt, er habe einen Lungenknoten.
1: Die Bundesregierung hat sich auf einen Kompromiss bei der Einführung einer Zuckersteuer auf Getränke geeinigt. Im Kern geht es um Getränke, die mindestens 5 Gramm Zucker pro 100 Milliliter enthalten. Das wäre zum Beispiel bei Saftschorlen oder vielen Eistees der Fall. Ab Juli nächstes Jahr soll ab 5 Gramm Zucker ein Steuersatz von 26 Cent pro Liter erhoben werden. Ab 8 Gramm Zucker soll dieser Satz auf 32 Cent steigen. Für kleinere Hersteller soll die Zuckersteuer offenbar nicht gelten. Bayern hat jetzt seinen eigenen Walk of Fame, fast so wie in Hollywood. Herausragende Persönlichkeiten aus Bayern werden künftig mit einem Stern auf einem neuen sogenannten bayerischen Ehrenweg gewürdigt. Ministerpräsident Söder hat jetzt die ersten beiden Sterne enthüllt, in einem Säulengang, der direkt an die Staatskanzlei angrenzt. Gewürdigt wurden die Holocaust-Überlebende Charlotte Knobloch und Herzog Franz von Bayern, dessen Haus Wittelsbach bis heute für Bayern prägend ist. Nach einem erneuten Blitzgegentor nach nur 71 Sekunden hat der FC Bayern einen fest eingeplanten Sieg in der Champions League verpasst. Beim 3:3 Unentschieden bei Viking Stavanger drehten die Münchner zwar nach einem 0:2 Rückstand zunächst das Spiel, kassierten aber schließlich in der 90. Minute noch den Ausgleichstreffer. Leipzig gewann dagegen sein Heimspiel gegen Eindhoven mit 1:0.
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3: Mit Tanja Scholl. Wer an der Nürnberger Kongresshalle vorbeikommt, kann jetzt einen Blick in die Zukunft werfen. Vor dem Zugang zum Innenhof steht ein neuer Infocontainer. Dort gibt es alles Wichtige zu den laufenden Bauarbeiten und zur späteren kulturellen Nutzung des Gebäudes. Gezeigt werden Zahlen, Daten und Fakten zur Baustelle. Außerdem sind Materialien und Gestaltungselemente aus dem künftigen Innenausbau zu sehen. Auf einem Bildschirm laufen unter anderem ein Zeitraffer zum Baufortschritt und Interviews mit Fachleuten. Im Mittelpunkt stehen zwei Projekte, der Ausweichbau fürs Opernhaus und der Ausbau des Rundbaus. Der Infocontainer ist täglich von 9 bis 18 Uhr geöffnet, der Eintritt ist frei.
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1: Wann habt ihr eigentlich zum letzten Mal eure Autolichter checken lassen? Falls das schon länger her ist, wäre jetzt im Oktober der perfekte Zeitpunkt. Denn da gibt's kostenlose Lichtsichttests. Was genau wird da geprüft? Martin Kipfmüller vom Autohaus Richter und Zech in Wendelstein.
2: Geprüft wird einmal die Beleuchtungsanlage, Scheinwerfer, Blinker, aber auch die Einstellung, dass die eben nicht zu hoch sind, dass der Gegenverkehr nicht geblendet wird. Das wird in dem Zuge komplett mit überprüft.
1: Mhm. Was ist jetzt, wenn dann doch ein Defekt gefunden wird?
2: Dann ist es so, dass es entweder vor Ort behoben werden kann oder man muss dann halt gucken, ob wir zum Beispiel irgendwas bestellen müssen. 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Aber im Normalfall ist es so, dass man vor Ort schon gleich weiterhelfen kann und das beheben kann.
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2: Der Test kann im Prinzip in Werkstatt durchgeführt werden, darf aber auch bei Prüforganisationen wie jetzt EGRA, TÜV auch mit durchgeführt werden. Wir bei uns hier in Wendelstein freuen uns natürlich, wenn sie bei uns durchgeführt werden, aber letzten Endes ist es ja überall möglich.
1: Okay, dankeschön an Martin Kipfmüller vom Autohaus Richter und Zech. Also jetzt Licht checken lassen, denn sehen und gesehen werden, ihr wisst Bescheid, jetzt gerade in den dunklen Jahreszeiten ist natürlich essentiell.
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1: Lore und Harry sind in alte Liebe seit fast 40 Jahren verheiratet. Zwischen den beiden fliegen regelmäßig die Fetzen. Es geht um alte Liebschaften, unerfüllte Träume und die Frage, was und wie viel es beim Einkaufen zum Essen geben soll.
2: Bratwurstschnecken. 4.
3: 2 Bratwurstschnecken.
4: Wieso denn nicht 4?
5: Da bleibt die Hälfte übrig und wieder ist ein Schwein umsonst gestorben. Deine Bratwurstschnecke war ja auch mal ein Tier.
4: Nee, die war immer schon Bratwurstschnecke. Noch ein bisschen Bierchen.
5: Nein, der wird immer so schmierig.
2: Darf es noch was sein?
5: Nein, danke, das
4: brauchen wir nicht noch was.
5: Ja, Mülltüten.
4: Nein, hier jetzt zum Essen.
5: Fit und Klopapier.
1: Bei allen Streitereien über eins sind sich die beiden einig. Dass ihre Tochter schon wieder heiratet, finden sie befremdlich. Denn es wäre bereits ihre dritte Ehe.
4: Also ihr desaströses Privatleben wird mir allmählich am Arsch
5: vorbei. War mir klar, dass du das sagst?
4: Warum fragst du denn dann? Warum muss sie eigentlich ständig heiraten? Wie spießig ist das denn?
5: Ja, wir haben doch auch geheiratet.
4: Ja, einmal, damals, aus Liebe.
5: Liebe?
4: Ach, jetzt war es nicht mal mehr Liebe.
1: Doch war es schon. Es gibt ja auch Momente, in denen die frühere Leidenschaft wieder zurückkommt. Zum Beispiel, als sie das erste Mal seit langem wieder gemeinsam baden.
6: Früher haben wir oft zusammen gebadet.
4: Wann hat das eigentlich aufgehört?
6: Man wird alt, müde, langweilig.
4: Ich will aber nicht müde, alt und langweilig werden.
6: Bist du noch nicht?
4: Nein.
6: Noch nicht.
4: Doch nicht.
1: Der Film von Andreas Dresen basiert auf Elke Heidenreichs gefeiertem Roman. Brillant gespielt wird das Ehepaar in Alte Liebe von Joachim Kroll und Ex-Franken-Tatort-Kommissarin Dagmar Manzel. Stefan Grundler, 98.6 Charivari, Kinoredaktion.

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6: Ich bin Hendrik Daum. Papst Leo hat Lungenkrebs. Das teilten seine Ärzte am späten Abend mit, nach einer Operation des 71-Jährigen. Bei dem Eingriff wurde Leo der untere Lappen der rechten Lunge entfernt. Nach einer Gewebeuntersuchung stand dann fest, es ist Krebs. Aus Rom, Claudia Wächter.
7: Eine Schreckensnachricht für viele Gläubige. Leo selbst, sagen seine Ärzte hier, habe damit gerechnet, dass es Krebs ist. Seine Prognose sei aber gut, da der Tumor im Frühstadium entdeckt wurde. Etwa anderthalb Stunden wurde der Papst hier operiert. Alles lief wie geplant und einige Zeit später fragte er schon nach seinem Abendbrot. Erst am Wochenende hatte Leo, der sich immer fit hält, völlig überraschend erklärt, er habe einen Lungenknoten.
6: Die Bundesregierung hat sich auf einen Kompromiss bei der Einführung einer Zuckersteuer auf Getränke geeinigt. Im Kern geht es um Getränke, die mindestens 5 Gramm Zucker pro 100 Milliliter enthalten. Das wäre zum Beispiel bei Saftschorlen oder vielen Eistees der Fall. Ab Juli nächstes Jahr soll ab 5 Gramm Zucker ein Steuersatz von 26 Cent pro Liter erhoben werden. Ab 8 Gramm Zucker soll dieser Satz auf 32 Cent steigen. Für kleinere Hersteller soll die Zuckersteuer offenbar nicht gelten. Bayern hat jetzt seinen eigenen Walk of Fame, fast so wie in Hollywood. Herausragende Persönlichkeiten aus Bayern werden künftig mit einem Stern auf einem neuen sogenannten bayerischen Ehrenweg gewürdigt. Ministerpräsident Söder hat jetzt die ersten beiden Sterne enthüllt, in einem Säulengang, der direkt an die Staatskanzlei angrenzt. Gewürdigt wurden die Holocaust-Überlebende Charlotte Knobloch und Herzog Franz von Bayern, dessen Haus Wittelsbach bis heute für Bayern prägend ist. Nach einem erneuten Blitzgegentor nach nur 71 Sekunden hat der FC Bayern einen fest eingeplanten Sieg in der Champions League verpasst. Beim 3:3 Unentschieden bei Viking Stavanger drehten die Münchner zwar nach einem 0:2 Rückstand zunächst das Spiel, kassierten aber schließlich in der 90. Minute noch den Ausgleichstreffer. Leipzig gewann dagegen sein Heimspiel gegen Eindhoven mit 1:0.
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9: Mit Tanja Scholl. Die Nürnberger Stadtspitze macht sich fit für die Grippesaison. Oberbürgermeister Markus König hat sich gemeinsam mit weiteren Mitgliedern der Stadtspitze gegen Influenza impfen lassen. Laut König kann man mit dem kleinen Pieks einen wichtigen Beitrag zum eigenen Schutz und zum Schutz anderer leisten. Die Stadt ruft dazu auf, den eigenen Impfschutz jetzt zu überprüfen. Besonders empfohlen wird die jährliche Grippeimpfung unter anderem für Menschen ab 60, Schwangere, chronisch Kranke und Bewohner von Pflegeeinrichtungen. Der Impfschutz baut sich innerhalb von etwa 2 Wochen auf. Es ist aber auch möglich, die Impfung später in der Grippesaison noch nachzuholen.
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1: Ich bin Hendrik Daum. Es ist ein Schock für viele Gläubige. Papst Leo ist an Lungenkrebs erkrankt. Das teilten seine Ärzte am späten Abend im Gemelli-Krankenhaus in Rom mit. Zuvor war der 71-jährige Papst rund anderthalb Stunden operiert worden. Dabei wurde ihm ein bösartiger Tumor und ein Teil des rechten Lungenflügels entfernt. Ob sich der Krebs allerdings weiter ausgebreitet hat, ist noch unklar. Die Prognose sei aber gut, heißt es, da der Tumor im Frühstadium entdeckt wurde. Die schwarz-rote Koalition hat ihren Streit über eine Zuckersteuer auf gesüßte Getränke beigelegt. Der Kompromiss sieht eine zweistufige Steuer und Ausnahmen für kleinere Hersteller vor. Die Zuckersteuer soll heute im Kabinett beschlossen werden. David Riemer berichtet.
2: Ab Juli kommenden Jahres soll die Zuckersteuer bereits in Kraft treten. Finanzminister Klingbeil will damit zusätzliches Geld für den Bundeshaushalt einnehmen. Ihm geht es aber auch darum, den Getränkeherstellern einen Anreiz zu geben, den Zuckergehalt zu senken und ihre Produkte gesünder zu machen. Gegen die Steuer gibt es allerdings weiterhin Widerstand. Mehrere Agrar- und Verbraucherschutzminister der Union etwa sprechen sich dagegen aus.
1: Die Stadt Eichstätt ist nach dem Cyberangriff weitgehend lahmgelegt. Die Verwaltung hat vorsorglich alle Server vom Netz genommen. Ermittler prüfen jetzt, ob Daten verschlüsselt wurden oder abgeflossen sind. Die Stadt warnt ausdrücklich vor gefälschten Mitteilungen oder sogar Rechnungen, die angeblich von der Verwaltung stammen. Der FC Bayern hat einen fest eingeplanten Auswärtssieg in der Champions League verpasst. Beim 3:3 Unentschieden gegen Viking Stavanger verspielten die Münchner trotz einer zwischenzeitlichen Führung den Sieg. Nach der gelb-roten Karte für Michael Olisse kassierten die Bayern in Unterzahl kurz vor Spielende noch den Ausgleich. Coach Kompany bei Prime Video.
3: Totaler Konzentrationsfehler, nach meiner Meinung auch. Wir waren einfach nicht schlau. Nicht gegen Augsburg, wo wir dann nach 8 Sekunden ein Gegentor bekommen. Nicht heute, wo wir nach anderthalb Minuten ein Gegentor bekommen, wenn wir eigentlich nicht aus dieser Ecke rausspielen mussten, sonst vielleicht die lange Option suchen. Das wussten wir auch. Und diese rote Karten ist überblöd, natürlich.
1: RB Leipzig gewann dagegen sein Heimspiel gegen PSV Eindhoven mit 1:0.
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4: Mit Tanja Scholl. Die Vorfreude auf die Weihnachtsstadt Nürnberg steigt. Dazu gehört auch wieder das Sternenhaus. Im festlich geschmückten Heiliggeisthaus gibt's ab dem ersten Adventswochenende wieder ein himmlisches Kinderkulturangebot. Was alles dazu gehört, Sternenhausleiterin Kiki Schmidt.
5: Weihnachtsklassiker, Nussknacker, Ballett Schwanensee, viele Erzählerinnen und Erzähler, Kindertheater Pettersson und Findus bekommt Weihnachtsbesuch, aber auch Sachen wie Mission Klobürste, die einfach pädagogisch wertvoll sind und viel Spaß machen.
4: Ein Highlight ist auch die Märchenstunde mit dem Nürnberger Christkind. Der Vorverkauf für das Familienprogramm ist jetzt gestartet. Die Nachfrage ist groß.
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1: Wir sind mittendrin im Herbst. Richtig bunt ist gerade. Das Laub bringt ordentlich Farbe zu uns. So schön das aber ist, auf den Gehwegen kann es auch ganz schnell mal schön rutschig werden. Vor allem, wenn es nass ist. Für Hausbesitzer und teilweise auch Mieter heißt das, Besen raus. Aber wer muss eigentlich kehren? Ich frage mal nach bei meiner Kollegin Angela Kress. Guten Morgen.
2: Guten Morgen.
1: Wer ist denn grundsätzlich verantwortlich fürs Kehren?
2: Gehwege sind rechtlich erstmal Teil der öffentlichen Straße. Die Kommunen können aber die Anwohnerinnen und Anwohner verpflichten und das tun auch quasi alle. Heißt, der Hausbesitzer ist dran und der regelt dann im Mietvertrag oft, dass der Mieter Laub fegen muss. Und das trifft bei mehreren Wohnungen übrigens nicht automatisch die, die im Erdgeschoss wohnen. In ganz vielen Fällen gibt's aber Hausmeister oder Firmen, die sich darum kümmern. Das steht dann auch im Mietvertrag.
1: Okay. Wie oft und wann muss das Laub denn weg?
2: Also rund um die Uhr kehren muss natürlich niemand. Es hängt davon ab, wie viel Laub gerade runterfällt und auch, ob das Laub nass ist. Nach einem Herbststurm, sagen wir mal, kann kehren öfter nötig sein als an einem trockenen Tag, an dem nur ein paar bunte Blätter runterfallen. Nachts um 3 muss natürlich auch keiner raus. Die Rechtsprechung sagt in der Regel so etwa ab 7 Uhr morgens und so bis 20 Uhr abends. Es geht auch gar nicht darum, dass der ganze Gehweg besenrein ist, sondern ein Streifen, an dem zum Beispiel ein Kinderwagen und ein Fußgänger sind, sicher aneinander vorbeikommen.
1: Was passiert jetzt, wenn jemand auf dem Laub ausrutscht und sich verletzt?
2: Dann kann es richtig teuer werden. Behandlungskosten, Verdienstausfall, entstandene Schäden, sowas kann dann als Rechnung kommen. Aber es wird immer der konkrete Fall geprüft. Also war der Gehweg wirklich gefährlich? Hätte überhaupt schon gekehrt werden müssen und so weiter. Und der Hausbesitzer braucht für solche Fälle eine Versicherung.
1: Danke an Angela Kress. Wir haben alles nochmal zusammengefasst auf 98.6 Charivari. Und übrigens diesen Laubbläser, ne? Der macht Lärm ohne Ende. Und noch viel, viel wichtiger und viel, viel schlimmer. Er wirbelt Kleintiere wie Insekten, Spinnen, Asseln, Regenwürmer und sogar junge Igel durch die Luft. Also bitte, nehmt den Besen in die Hand.
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1: Um Außerirdische und um Facebook geht es in zwei der neuen Filme in unseren fränkischen Kinos. Vorhang auf für Hope und The Social Reckoning. Hinter die Kulissen von Facebook blickt The Social Reckoning. Vor 5 Jahren wird der Reporter Jeff Horwitz von der Facebook-Mitarbeiterin Frances Horgan

0: herausgefunden hat, dass Facebook aktiv schädliche Inhalte duldet. Von Falschinformationen über politische Hetze bis hin zu Beiträgen, die Jugendliche gefährden. Gegenüber einem seiner Mitarbeiter macht Facebook-Chef Mark Zuckerberg deutlich, dass er damit kein Problem hat.
1: Deswegen werfen dir links wie auch rechts Content Moderation vor. Schiedsrichterbeeinflussung.
2: Facebook ist nicht Schiedsrichter, das ist der Punkt.
1: Pass auf.
2: Das ist der Punkt. Wir sind nicht Schiedsrichter. Wir sind der öffentliche Raum.
0: Vor 16 Jahren ging es in The Social Network um die Gründungsgeschichte von Facebook. In The Social Reckoning geht es jetzt um die moralischen und gesellschaftlichen Probleme, die das Netzwerk geschaffen hat.
1: Was ist das?
3: Rennt um euer Leben!
0: Ein guter Tipp, denn in Hope, geschehen in einer kleinen südkoreanischen Hafenstadt an der Grenze zu Nordkorea merkwürdige Dinge. Es beginnt mit einem übel zugerichteten Kadaver einer Kuh und der Suche nach dem Verursacher.
4: Was ist das?
5: Tja, jedenfalls keine uns bekannte Spezies.
1: Hol deine Ausrüstung. Auf, da gehen wir rein.
0: Bei den Filmfestspielen in Cannes gab es für Hope 7 Minuten lang stehende Ovationen. Kein Wunder, der teuerste südkoreanische Film aller Zeiten ist vor allem in der ersten Stunde ein rasantes, atemloses Actionfeuerwerk. Stefan Grundler, 98.6 Charivari, Kinoredaktion.

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17: Ich bin Hendrik Daum. Es ist ein Schock für viele Gläubige. Papst Leo ist an Lungenkrebs erkrankt. Das teilten seine Ärzte am späten Abend im Gemelli-Krankenhaus in Rom mit. Zuvor war der 71-jährige Papst rund 1,5 Stunden operiert worden. Dabei wurde ihm ein bösartiger Tumor

0: Tumor und einen Teil des rechten Lungenflügels entfernt. Ob sich der Krebs allerdings weiter ausgebreitet hat, ist noch unklar. Die Prognose sei aber gut, heißt es, da der Tumor im Frühstadium entdeckt wurde. Die schwarz-rote Koalition hat ihren Streit über eine Zuckersteuer auf gesüßte Getränke beigelegt. Der Kompromiss sieht eine zweistufige Steuer und Ausnahmen für kleinere Hersteller vor. Die Zuckersteuer soll heute im Kabinett beschlossen werden. David Riemer berichtet.
1: Ab Juli kommenden Jahres soll die Zuckersteuer bereits in Kraft treten. Finanzminister Klingbeil will damit zusätzliches Geld für den Bundeshaushalt einnehmen. Ihm geht es aber auch darum, den Getränkeherstellern einen Anreiz zu geben, den Zuckergehalt zu senken und ihre Produkte gesünder zu machen. Gegen die Steuer gibt es allerdings weiterhin Widerstand. Mehrere Agrar- und Verbraucherschutzminister der Union etwa sprechen sich dagegen aus.
0: Die Stadt Eichstätt ist nach dem Cyberangriff weitgehend lahmgelegt. Die Verwaltung hat vorsorglich alle Server vom Netz genommen. Ermittler prüfen jetzt, ob Daten verschlüsselt wurden oder abgeflossen sind. Die Stadt warnt ausdrücklich vor gefälschten Mitteilungen oder sogar Rechnungen, die angeblich von der Verwaltung stammen. Der FC Bayern hat einen fest eingeplanten Auswärtssieg in der Champions League verpasst. Beim 3:3 Unentschieden gegen Viking Stavanger verspielten die Münchner trotz einer zwischenzeitlichen Führung den Sieg. Nach der gelb-roten Karte für Michael Olisse kassierten die Bayern in Unterzahl kurz vor Spielende noch den Ausgleich. Coach Company bei Prime Video.
2: Totaler Konzentrationsfehler, nach meiner Meinung auch. Wir waren einfach nicht schlau. Nicht gegen Augsburg, wo wir dann nach 8 Sekunden ein Gegentor bekommen. Nicht heute, wo wir nach 1,5 Minuten ein Gegentor bekommen, wenn wir eigentlich nicht aus dieser Ecke rausspielen mussten, sonst vielleicht die lange Option suchen. Das wussten wir auch. Und diese rote Karten ist überblöd, natürlich.
0: RB Leipzig gewann dagegen sein Heimspiel gegen PSV Eindhoven mit 1:0.
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4: Mit Tanja Scholl. Wer an der Nürnberger Kongresshalle vorbeikommt, kann jetzt einen Blick in die Zukunft werfen. Vor dem Zugang zum Innenhof steht ein neuer Infocontainer. Dort gibt es alles Wichtige zu den laufenden Bauarbeiten und zur späteren kulturellen Nutzung des Gebäudes. Gezeigt werden Zahlen, Daten und Fakten zur Baustelle. Außerdem sind Materialien und Gestaltungselemente aus dem künftigen Innenausbau zu sehen. Auf einem Bildschirm laufen unter anderem ein Zeitraffer zum Baufortschritt und Interviews mit Fachleuten. Im Mittelpunkt stehen zwei Projekte, der Ausweichbau fürs Opernhaus und der Ausbau des Rundbaus. Der Infocontainer ist täglich von 9 bis 18 Uhr geöffnet, der Eintritt ist frei.
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2: Ich bin Hendrik Daum. Einen schönen guten Morgen. Papst Leo ist an Lungenkrebs erkrankt. Das teilten seine Ärzte am späten Abend mit, nach einer Operation des 71-Jährigen. Bei dem Eingriff wurde Leo der untere Lappen der rechten Lunge entfernt. Nach einer Gewebeuntersuchung stand dann fest, es ist Krebs. Aus Rom, Claudia Wächter.
3: Eine Schreckensnachricht für viele Gläubige. Leo selbst, sagen seine Ärzte hier, habe damit gerechnet, dass es Krebs ist. Seine Prognose sei aber gut, da der Tumor im Frühstadium entdeckt wurde. Etwa 1,5 Stunden wurde der Papst hier operiert. Alles lief wie geplant und einige Zeit später fragte er schon nach seinem Abendbrot. Erst am Wochenende hatte Leo, der sich immer fit hält, völlig überraschend erklärt, er habe einen Lungenknoten.
2: Die Bundesregierung hat sich auf einen Kompromiss bei der Einführung einer Zuckersteuer auf Getränke geeinigt. Im Kern geht es um Getränke, die mindestens 5 Gramm Zucker pro 100 Milliliter enthalten. Ab Juli nächstes Jahr ist eine Steuer in 2 Stufen vorgesehen. Für Getränke mit einem Zuckergehalt ab 5 oder 8 Gramm pro 100 Milliliter soll ein Steuersatz von 26 bzw. 32 Cent gelten. Bayern hat jetzt seinen eigenen Walk of Fame, fast so wie in Hollywood. Herausragende Persönlichkeiten aus Bayern werden künftig mit einem Stern auf einem neuen sogenannten bayerischen Ehrenweg gewürdigt. Ministerpräsident Söder hat jetzt die ersten beiden Sterne enthüllt, in einem Säulengang, der direkt an die Staatskanzlei angrenzt. Gewürdigt wurden die Holocaust-Überlebende Charlotte Knobloch und Herzog Franz von Bayern. Nach einem erneuten Blitzgegentor nach nur 71 Sekunden hat der FC Bayern einen fest eingeplanten Sieg in der Champions League verpasst. Beim 3:3 Unentschieden bei Viking Stavanger drehten die Münchner zwar nach einem 0:2 Rückstand zunächst das Spiel, kassierten aber schließlich in der 90. Minute noch den Ausgleichstreffer. Leipzig gewann dagegen sein Heimspiel gegen Eindhoven mit 1:0.
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4: Mit Tanja Scholl. Die Nürnberger Stadtspitze macht sich fit für die Grippesaison. Oberbürgermeister Markus König hat sich gemeinsam mit weiteren Mitgliedern der Stadtspitze gegen Influenza impfen lassen. Laut König kann man mit dem kleinen Pieks einen wichtigen Beitrag zum eigenen Schutz und zum Schutz anderer leisten. Die Stadt ruft dazu auf, den eigenen Impfschutz jetzt zu überprüfen. Besonders empfohlen wird die jährliche Grippeimpfung unter anderem für Menschen ab 60, Schwangere, chronisch Kranke und Bewohner von Pflegeeinrichtungen. Der Impfschutz baut sich innerhalb von etwa 2 Wochen auf. Es ist aber auch möglich, die Impfung später in der Grippesaison noch nachzuholen.
5: So, schönen Mittwochmorgen wünsche ich euch erstmal. Wetter heute, ja, so wie gestern, nur umgedreht. Wir starten wolkig in den Tag, gegen später kommt dann die Sonne raus und jagt das Thermometer rauf bis auf 17 Grad. Morgen Freitag ähnlich, Sonne, Wolken im Mischmasch bei 18 Grad etwa.
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5: Guten Morgen am Mittwoch. Alle mal raus aus den Federn, oder wie hat der ehemalige Clubtrainer Wolfgang Wolf immer gesagt?
6: Du musst aufstehen, du musst immer wieder aufstehen.
5: Genau, also raus mit euch und rein in diesen 14. Oktober mit den meisten 80ern und 90ern. Jetzt ein echtes One-Hit-Wonder. Damals Fiction Factory. Eine Hymne zum Wachwerden und Feels Like Heaven. Kommt gut rein. Hello.

Also bei dem Lied geht für mich persönlich so im Inneren die Sonne auf. Ganz ehrlich. Empire of the Sun und We Are the People hier auf 98.6 Charivari. Kommt gut rein. 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Zusammen aufwachen. So, was gibt die Musikgeschichte her für diesen 14. Oktober? Heute vor 54 Jahren, 72. Da stand Michael Jackson mit Ben auf Platz 1 der US-Single-Charts. Müssen wir ganz, ganz ruhig sein, ganz leise sein, dass wir das hören. Es war sein erster Nummer 1 der Solo-Künstler. In Großbritannien erreichte der Song übrigens Platz 7. Dann 1977, da veröffentlichte David Bowie sein Album Heroes, der zweite Teil seiner sogenannten Berlin-Trilogie. Das entstand wieder in Zusammenarbeit mit Brian Eno und Produzent Tony Visconti.

0: Ich liebe den Song über alles. So, und dann haben wir noch ein paar Geburtstagskinder. Zum Beispiel hat Chesney Lewis von den All Saints. Die wird heute auch schon 51. Schau mal an. Wer sonst noch so feiert, das wie immer um 5:45 hier auf Charivari.
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2: Ich bin Hendrik Daum, einen schönen guten Morgen. Papst Leo ist an Lungenkrebs erkrankt, das teilten seine Ärzte am späten Abend mit, nach einer Operation des 71-Jährigen. Bei dem Eingriff wurde Leo der untere Lappen der rechten Lunge entfernt. Nach einer Gewebeuntersuchung stand dann fest, es ist Krebs. Aus Rom, Claudia Wächter.
3: Eine Schreckensnachricht für viele Gläubige. Leo selbst, sagen seine Ärzte hier, habe damit gerechnet, dass es Krebs ist. Seine Prognose sei aber gut, da der Tumor im Frühstadium entdeckt wurde. Etwa anderthalb Stunden wurde der Papst hier operiert. Alles lief wie geplant und einige Zeit später fragte er schon nach seinem Abendbrot. Erst am Wochenende hatte Leo, der sich immer fit hält, völlig überraschend erklärt, er habe einen Lungenknoten.
2: Die Bundesregierung hat sich auf einen Kompromiss bei der Einführung einer Zuckersteuer auf Getränke geeinigt. Im Kern geht es um Getränke, die mindestens 5 Gramm Zucker pro 100 Milliliter enthalten. Ab Juli nächstes

0: Jahr ist eine Steuer in zwei Stufen vorgesehen. Für Getränke mit einem Zuckergehalt ab 5 oder 8 Gramm pro 100 Milliliter soll ein Steuersatz von 26 bzw. 32 Cent gelten. Bayern hat jetzt seinen eigenen Walk of Fame, fast so wie in Hollywood. Herausragende Persönlichkeiten aus Bayern werden künftig mit einem Stern auf einem neuen sogenannten bayerischen Ehrenweg gewürdigt. Ministerpräsident Söder hat jetzt die ersten beiden Sterne enthüllt, in einem Säulengang, der direkt an die Staatskanzlei angrenzt. Gewürdigt wurden die Holocaust-Überlebende Charlotte Knobloch und Herzog Franz von Bayern. Nach einem erneuten Blitzgegentor nach nur 71 Sekunden hat der FC Bayern einen fest eingeplanten Sieg in der Champions League verpasst. Beim 3:3 Unentschieden bei Viking Stavanger drehten die Münchner zwar nach einem 0:2 Rückstand zunächst das Spiel, kassierten aber schließlich in der 90. Minute noch den Ausgleichstreffer. Leipzig gewann dagegen sein Heimspiel gegen Eindhoven mit 1:0.
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2: Mit Tanja Scholl. Die Vorfreude auf die Weihnachtsstadt Nürnberg steigt. Dazu gehört auch wieder das Sternenhaus. Im festlich geschmückten Heiliggeisthaus gibt's ab dem ersten Adventswochenende wieder ein himmlisches Kinderkulturangebot. Was alles dazu gehört, Sternenhausleiterin Kiki Schmidt.
3: Weihnachtsklassiker, Nussknacker, Ballett Schwanensee, viele Erzählerinnen und Erzähler, Kindertheater Pettersson und Findus bekommt Weihnachtsbesuch, aber auch Sachen wie Mission Klobürste, die einfach pädagogisch wertvoll sind und viel Spaß machen.
2: Ein Highlight ist auch die Märchenstunde mit dem Nürnberger Christkind. Der Vorverkauf für das Familienprogramm ist jetzt gestartet. Die Nachfrage ist groß.
4: Ja, Wetter heute. Herbstlichkeit, ne? Wie es halt so ist. Es ist kalt da draußen. Temperaturen kriegen wir heute aber um die 17 Grad immerhin. Am Vormittag noch Wolken. Am Nachmittag kommt dann mehr und mehr die Sonne raus. Auch morgen genau das gleiche Spiel eigentlich die nächsten Tage. Bleibt so ein bisschen durchwachsen. Sonne, Wolken im Mischmasch. Temperaturen liegen so im Top-Bereich um 18 Grad.
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4: Schönen guten Morgen und willkommen an diesem Stell-Dich-Deinen-Engsten-Tag. Wurde 1999 von dem US-Life-Coach Steve Hughes ins Leben gerufen und er soll also Menschen dazu ermutigen, sich ihrer kleineren oder größeren Ängste bewusst zu werden, diese auszusprechen und sich ihnen schrittweise zu stellen. Ja, Stell-Dich-Deinen-Engsten-Tag. Manche sagen ja, ich habe mich gestellt. Ich habe geheiratet.

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ganz entspannt rein. Mit 98.6 Charivari und den Backstreet Boys. As long as you love me. Wer hat heute Geburtstag, fragen wir. Und ich kann es auch gleich selbst beantworten. Denn ich habe sie hier, die Liste. Nina Chuba zum Beispiel wird heute 28. Dann haben wir auf der Liste Daniel Boschmann, Fernsehmoderator. Ich hätte nicht gewusst, dass der so heißt, aber so vom Sehen kennt man ihn schon. Sat.1, Frühstücksfernsehen zum Beispiel, das ist das, was hier immer läuft nebenbei auf dem Bildschirm, wird 46. Dann passend zum Mittwoch hat heute Usher Geburtstag. Aschermittwoch, ja. Klar, ne? 48. Und Peter Klöppel wird 68 heute. Einer der großen deutschen Nachrichtensprecher RTL aktuell. Und noch einen, den feiern wir dann gleich hier in meinem Wachzieher. Es geht um Sir Cliff Richard, Popsänger. Legende, wird heute 86. Ich spiele euch gleich einen seiner großen Hits. Hier auf 98.6 Charivari in ein neuer Morgen. Jetzt mit den 80ern und den Eurythmics. Sweet Dreams.

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1: Heute feiert die Welt einen Gedenktag, der wohl deutscher nicht sein könnte. Der Weltnormentag. Dieser Tag ehrt die Arbeit all derer, die Normen und Standards entwickeln. Und davon, das ahnt ihr wahrscheinlich, gibt es Tausende. Das DIN A4-Blatt kennt wahrscheinlich jeder. Aber wusstet ihr zum Beispiel, dass Honig Strom leiten kann? Dieser elektrische Widerstand muss bei einem bestimmten Wert liegen, damit man die Herkunft und Sorte bestimmen kann. Ja, der Wunsch, alles zu regulieren, ging in den 80er Jahren sogar so weit, dass Gurken ihre Krümmung abgesprochen wurde. Weniger als einen Zentimeter krumm, damit sie besser transportiert werden können. Das hat dazu geführt, dass wir stockgerade Gurken mittlerweile als völlig normal empfinden. Den Wunsch nach Ordnung kann ich verstehen. Aber ich freue mich auch über alles, was von der Norm abweicht. Eine Rentnerin, die vom 10-Meter-Turm springt. Eine Kartoffel, die aussieht wie ein Herz. Die Hündin mit den drei Beinen, die buddelt, als hätte sie nie etwas anderes getan.
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3: Ich bin Moritz Einzel. Guten Morgen. Papst Leo XIV. Ist an Lungenkrebs erkrankt. Das teilten seine Ärzte am späten Abend im Gemelli-Krankenhaus in Rom mit. Zuvor war der 71-Jährige rund anderthalb Stunden operiert worden. Dabei wurde ihm ein bösartiger Tumor und ein Teil des rechten Lungenflügels entfernt. Die Prognose sei aber gut, heißt es, da der Tumor im Frühstadium entdeckt wurde. Die schwarz-rote Koalition hat ihren Streit über eine Zuckersteuer auf gesüßte Getränke beigelegt. Der Kompromiss sieht eine zweistufige Steuer und Ausnahmen für kleinere Hersteller vor. Ab Juli des kommenden Jahres soll die Zuckersteuer bereits in Kraft treten. Finanzminister Klingbeil will damit zusätzliches Geld für den Bundeshaushalt einnehmen. Ihm geht es aber auch darum, den Getränkeherstellern einen Anreiz zu geben, den Zuckergehalt

0: zu senken und ihre Produkte gesünder zu machen. In Hamburg beginnt heute der Prozess um die Sprengung der Nord Stream Pipelines in der Ostsee vor rund 4 Jahren. Dem angeklagten Ukrainer wird vorgeworfen, die Tat gemeinsam mit weiteren ukrainischen Militärangehörigen geplant und ausgeführt zu haben. Laut Anklage soll der Anschlag im Auftrag staatlicher ukrainischer Stellen erfolgt sein. Die Regierung in Kiew weist diese Anschuldigung entschieden zurück.
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2: Mit Henrike Müller. Entwarnung nach dem Großalarm am Nürnberger Flughafen. Die Linienmaschine aus Korfu, die zuvor einen Notfallcode gesendet hatte, ist sicher gelandet. Die Passagiere konnten das Flugzeug verlassen. Die Polizei hatte den Airport gestern Mittag abgeriegelt. Der Code ließ auf einen Entführungsfall schließen und auch der Pilot der Maschine war per Funk nicht mehr zu erreichen gewesen. Nach der Landung konnte die Polizei feststellen, dass sich nichts dergleichen ereignet hatte. Polizeisprecher Michael Petzold.
3: Demzufolge ist aktuell davon auszugehen, dass es möglicherweise diese Absendung dieses Notsignals und das spätere Nichterreichen des Cockpits zurückzuführen ist auf einen technischen Defekt in der Funkanlage des Flugzeugs.
2: Die Ermittlungen zur genauen Ursache für den Alarm laufen aber noch.
4: Danke, Henny.
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4: Um 6:02, guten Morgen auf der A6 Nürnberg-Heilbronn zwischen Herrieden und Aurach. Vorsicht in beiden Richtungen, verschmutzte Fahrbahn im Baustellenbereich. Das wird erst bis ca. 8 Uhr dann gereinigt. Staus und Blitzer bitte immer gleich an die 08000 98 6 98 6. Kommt alle gut und sicher durch.
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4: Ja, Himmel ist bedeckt, es regnet teilweise, Temperatur deswegen auch weit über der, die wir gestern um die Uhrzeit hatten. Also nichts von Scheibenkratzen heute Morgen bei 13 Grad hier im Süden Nürnbergs. Auch 12 Grad in Beringersdorf, 13 Grad in Zabo. Und heute erst noch Regen, später lockert es dann auf. Die Sonne kommt raus, Temperaturen am Nachmittag um 17 Grad. Morgen und Freitag ähnlich, ohne Regen allerdings, geht es dann in den Tag. Sonne, Wolken bei 18 Grad. Morgen, Freitag erst Frühnebel und nach dessen Auflösung gibt es Sonne, Wolken bei 17 Grad.
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4: Grüße euch, guten Morgen, kommt alle gut rein. Aber dass uns das nicht passiert wie gestern, das war völlig überrascht hier. Vom Auto stehen, wo ist der Eiskratzer, wo sind die Handschuhe und so weiter. Jetzt können wir uns mit Anti-Frost-Gadgets ausstatten. Folie für die Scheibe, Handschuhe fürs Auto, Entfeuchter fürs Auto und einen gescheiten Kratzer. Und wir statten euch mit dem richtigen Sound für diesen frühen Mittwochmorgen aus. Gleich mit einem der erfolgreichsten Popstars aller Zeiten in meinem Wachziger, heute mit Cliff Richard. Dazu eine Runde 80er City-Pop mit Talk Talk und wir starten mit 90er Filmmusik aus dem Streifen Mehr Jungfrauen küssen besser. Mit Cher in der Hauptrolle und am Gesangsmikrofon. Jetzt mit dem Schub-Schub-Song.
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0: Musik, die ja die nie stirbt. Irgendwie kannst du in 50 Jahren auch noch hören hier. Talk Talk, Such a Shame, die besten 80er und 90er gleich Shania Twain. That don't impress me much. 6:12 haben wir's.
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0: Damit ihr beim Tanken besser planen könnt, an diesem frühen Mittwochmorgen, Super E10 kostet zur Stunde 2,01 € im Durchschnitt. Geht unter 2 € in Fürth für 1,98 €. Und zwar an der Tanke in der Magazinstraße oder auch in der Benno-Strauß-Straße. Diesel 2,15, auch hier ist Fürth ganz weit vorne, aber auch in Nürnberg in der Lehrberger Straße. Hier kostet der Liter Diesel aktuell 2,13 €. Gute Fahrt euch allen.
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0: So, in gut 2 Wochen ist Halloween und viele von uns laden Freunde ein, schmeißen so eine kleine Party und wir haben uns gefragt, ist es okay, dass man die oder den Ex zu der Feier oder allgemein zu einer Feier einlädt? Das ist bei mir im Freundeskreis auch ein großes Thema zum Beispiel. Ein Freund von mir, der lädt ständig seine Ex-Freundinnen ein und die ja, bleiben teilweise sogar über Nacht. Okay, ab einem gewissen Alter, denke ich mal, ist das jetzt kein Problem mehr, aber wie seht ihr das? Eure Meinung gerne jetzt unter 0800 98 6 98 6. Heute am Mittwoch das Mitrede-Thema. Ruf mal durch und lasst eine Meinung da auch gerne per WhatsApp-Sprachnachricht. 13:06 hier auf 98.6 Charivari.

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0: Good morning in the morning. 20 Minuten nach 6 mittlerweile.
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0: Und wenn man von den größten Popstars aller Zeiten spricht, dann fällt auch sein Name zwangsläufig Cliff Richard.

hat. 300 Millionen verkaufte Platten. Er brachte über 100 Alben raus und hatte über 80 Hits in den Charts. Zum Beispiel. Ganz früher, vor 60 Jahren. 70er Songs. Power to all our friends. Sein größter

und natürlich Some People, den spiele ich euch gleich hier. Übrigens, er war der erste Popstar, der von Queen Elizabeth zum Ritter geschlagen wurde. Heute feiert er seinen 86. Und das hier, das war sein letzter Top Ten in Deutschland vor fast 40 Jahren, 1987. Hier ist Cliff Richard. Und Some People.

0: In 4 Minuten, na, in gut 3 Minuten wird's 6:30. Enrique Möller heute Morgen mit der Chefin vom Dienst hier in der Nachrichtenredaktion auf 98.6 Charivari. Was war's jetzt gestern? Luftnotlage am Nürnberger Flughafen, helle Aufregung. Enrique Möller bringt gleich Licht ins Dunkel.
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3: Mit Henrike Müller. War es am Ende nur ein technischer Defekt eines Funkgeräts? Nach der gemeldeten Luftnotlage am Nürnberger Flughafen gab es gestern Nachmittag nach 2 Stunden Ungewissheit jedenfalls Entwarnung. Es hatten sich keinerlei Hinweise auf eine tatsächliche Flugzeugentführung mit Geiselnahme ergeben. Der aus Korfu kommende Urlaubsflieger landete sicher in Nürnberg. Die Passagiere konnten die Maschine verlassen und wurden in einem Extra-Terminal betreut. Das Flugzeug hatte offenbar versehentlich einen Notfallcode gesendet. Da es auch keine Funkverbindung mehr zu dem Flieger gab, stiegen 2 Eurofighter auf, um die Maschine in der Luft bis zum Nürnberger Airport zu begleiten. Nach der sicheren Landung konnte die Polizei dann ein Entführungsszenario ausschließen. Jetzt läuft die Fehlersuche. Geschichten, Musik, Ballett und die Märchenstunde mit dem Nürnberger Christkind. Das Nürnberger Sternenhaus hat den Vorverkauf für das Familienprogramm in der Vorweihnachtszeit gestartet. Ab dem 28. November erwartet die Besucher im festlich geschmückten Heiliggeisthaus wieder ein himmlisches Kinderkulturprogramm. 160 Veranstaltungen.

0: Veranstaltungen stehen auf dem Spielplan. Oberbürgermeister Markus König.
1: Wir sind die Weihnachtsstadt und wir haben das Sternenhaus. Ich bin der Meinung, dass wir den Kindern einen frühen Zugang zu Kultur ermöglichen. Und wenn man den Nussknacker sieht und wenn man einige Geschichten hört, auch von dem Christkind erzählt, in dem Sternenhaus, es ist was Einmaliges. Und das unterstreicht auch unsere Weihnachtsstadt. Und deshalb halten wir daran fest und danke nochmal an alle Sponsoren, die dazu beitragen, dass das auch finanziert ist.
0: Und das sind die Meldungen aus der Welt, die heute wichtig sind. Papst Leo ist an Lungenkrebs erkrankt. Das teilten seine Ärzte am späten Abend nach einer Operation mit, bei der dem 71-Jährigen der untere Teil des rechten Lungenflügels entfernt wurde. Und die schwarz-rote Koalition hat ihren Streit über eine Zuckersteuer auf gesüßte Getränke beigelegt. Der Kompromiss sieht eine zweistufige Steuer und Ausnahmen für kleinere Hersteller vor. Sie soll im nächsten Sommer in Kraft treten. Der ausführliche Blick auf Deutschland und die Welt wieder um 7.
2: Danke, Henny.
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2: Gleich 7:03. Guten Morgen auf die A6 Nürnberg-Heilbronn. Hier zwischen Herrieden und Aurach in beiden Richtungen. Vorsicht, Gefahr durch verschmutzte Fahrbahn im Baustellenbereich. Dauert noch bis ca. 8 Uhr. Dann wird das wohl gereinigt. Ansonsten läuft's. Staus und Blitzer bitte immer gleich an die 08000 98 6 98 6. Kommt gut an.
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2: Ja, es hat geregnet oder regnet immer noch teilweise. Temperaturen haben wir so um die 12 Grad in Weiherhaus, in Schoppershof und auch in Stadeln. Im Tagesverlauf dann ein bisschen mehr Sonne. Die Regenwolken verschwinden im Großen und Ganzen. Temperaturen am Nachmittag dann bei Sonne, Wolken 17 Grad. Morgen ähnlich, trockener auf jeden Fall. Temperaturen um 18 Grad, der Freitag dann nach Nebelauflösung. Heiter und sonnig bei 17 Grad.
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2: Schon ist der Platz noch frei hier an eurem Frühstückstisch. Darf ich mich da kurz hinsetzen? Dankeschön. So, gleich unser Thema. Ein Vorstellungsgespräch bei DHL oder Hermes.
4: Wir sitzen zu Hause, ne? Da haben wir vielleicht einen halben Tag Urlaub genommen, sitzen da, warten auf ihr Paket. Es passiert nichts. Plötzlich klingelt es. Ja, sie drücken, es passiert wieder nichts. Abends haben sie gerade im Briefkasten. Wir haben sie nicht angetroffen.
2: Ja, das kennen wir alles, gell? Deutschlands beste Comedians. Heute mit Hans Gerzlich in 7 Minuten. Nach Queen, Heaven for Everyone. Und jetzt ein bisschen Morgensport mit Michael Sambello und Maniac.
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0: Morgen, 6.42 Uhr. Gleich 3 von 7.
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0: Heute mit Hans Gerzlich. Also ich dachte erst, der Name wäre ein Pseudonym. Mit einem netten Buchstabendreher. Hans Gerzlich, also ganz herzlich. Stell dir vor, der schreibt dir einen Brief. Und dann am Schluss schreibt er, es grüßt Sie ganz herzlich Hans Gerzlich. Wie cool ist das denn? Aber er heißt anscheinend wirklich so. Viel Spaß jetzt.
2: Wer bei einem Vorstellungsgespräch zu spät kommt und dann noch irgendwas faselt von, ja, ich habe die Klingel nicht gefunden, da hat keiner aufgemacht, ja, der kann den Job vergessen. Gut, außer bei DHL und Hermes, da haben sie Job. Das ist ja quasi Einstellungsvoraussetzung. Ja. Dann, wir kennen das auch wahrscheinlich. Sitzen zu Hause, ne, haben wir vielleicht einen halben Tag Urlaub genommen, sitzen da, warten auf ihr Paket, es passiert nichts. Plötzlich klingelt es, ja, sie drücken, es passiert wieder nichts. Abends haben sie Karte im Briefkasten, wir haben sie nicht angetroffen. Die Kinder, die früher Klingelmännchen gemacht haben, ja, anklingeln, abhauen, die arbeiten heute beim Paketdienst.
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0: Morgen, was sagt der Charivari-Wecker? Es ist jetzt 6.49 Uhr.
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0: Ja, kennt ihr das auch? Geburtstag steht an, die Gästeliste wird länger und plötzlich taucht da ein Name auf, bei dem der aktuelle Partner vielleicht mal ganz kurz schluckt oder zuckt. Der oder die Ex steht da drauf. Manche sagen ganz entspannt, naja, ist ja Vergangenheit, ne? Andere finden, naja, das muss jetzt echt nicht sein, ne? Genau darüber reden wir heute bei uns hier auf 98,6 Charivari. Ist es okay, dass man den Ex oder die Ex zu einer Party einlädt, obwohl man liiert ist? Wo ist das normal und wo fängt's an, komisch zu werden?
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0: gestern Alarm am Nürnberger Flughafen. Habt's mitbekommen? Es war der Code 7500. Was war da genau los? Das sagt euch gleich Henny Müller in unseren 98.6 Charivari Nachrichten in 2,5 Minuten.
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13: Ich bin Moritz Einzel. Guten Morgen. Die schwarz-rote Koalition ist sich einig geworden in ihrem Streit über die Einführung einer Steuer auf zuckerhaltige Getränke. Die Vorlage soll heute im Kabinett beschlossen werden. Die Zuckersteuer soll Anfang Juli des kommenden Jahres in Kraft treten. Für Hersteller, die weniger als 1 Million Liter gezuckerte Getränke pro Jahr produzieren, soll sie nicht gelten. Papst Leo XIV. Ist gestern operiert worden und dabei wurde Lungenkrebs festgestellt. Das teilte das Gemelli-Krankenhaus in Rom am Abend mit. Bei dem Eingriff sei ein Knoten sowie der Unterlappen des rechten Lungenflügels des 71-Jährigen entfernt worden. Anschließende Untersuchungen hätten ergeben, dass es sich um einen bösartigen Tumor gehandelt habe. Grüne und SPD in Berlin haben die Sondierungsgespräche mit der Linkspartei unterbrochen. Sie wollen erst klären, ob sich die Linke an die Verabredung zum Thema Israel und Antisemitismus halten will. Unter anderem hat die Berliner Linke die Abgeordnete Ende in die Fraktion aufgenommen, der Antisemitismus vorgeworfen wird.

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1: Mit Henrike Müller. Code 7500. Eine vermeintliche Luftnotlage hat sich am Ende als technischer Defekt herausgestellt. Nach dem gestrigen Großalarm am Nürnberger Flughafen gibt's jedenfalls Entwarnung. Ein Urlaubsflieger von Corendon Airlines auf dem Weg von Corfu nach Nürnberg hatte offenbar versehentlich einen Notfallcode übermittelt, der eine Flugzeugentführung signalisiert. Zwei Eurofighter begleiteten das Flugzeug, bis es sicher in Nürnberg landete. Polizeisprecher Michael Petzold.
2: Passagiere konnten, nachdem wir verifiziert hatten, dass es allen gut geht, den Flieger auch verlassen, wurden dann in der Extra-Terminal gebracht und dort entsprechend auch betreut. Die Crew wird auch von unseren Kollegen zu dem ganzen Vorgang nochmal befragt, sodass wir vielleicht ein genaueres Bild haben, was zu diesem Ereignis geführt hat.
1: Der gesamte Albrecht-Dürer-Airport und auch die Zufahrten waren gestern Mittag für rund 2 Stunden gesperrt worden.
3: Danke, Henny.
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3: Gleich 7:03. Schönen guten Morgen. Auf die Straßen aktuell läuft alles. Normaler Berufsverkehr. Staus und Blitzer bitte an die 08000 98 6 98 6. Gute Fahrt.
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3: Rückersdorf, Buchenbühl und Schwabach, alle melden 12 Grad. Teilweise regnet es heute Morgen noch so ein bisschen. Nehmt mal einen Schirm mit, kann man immer gut brauchen dann. Maximal werden es heute 17 Grad, dazu ein Sonne-Wolken-Mix. Die Wolken lockern also auf am Vormittag. Morgen und Freitag ähnlich, auf jeden Fall trockener. Und die Temperaturen liegen so zwischen 17 und 18 Grad.
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3: Hey, grüß euch. Strecken wir uns nochmal gemeinsam. Und dann starten wir rein. Stellt euch mal Folgendes vor. Party in Nürnberg, gute Stimmung, Musik läuft und plötzlich stehen aktueller Partner und Ex an derselben Bohleschüssel. Kann locker sein. Kann aber auch ganz schnell so ein bisschen frostig werden, gell? Deshalb unser Mittwochsthema heute auf Charivari. Ist es okay, dass man den Ex oder die Ex zu einer Party einlädt, obwohl man liiert ist? Ist das reif und erwachsen oder einfach respektlos dem Partner gegenüber? Sagt uns eure Meinung, ruft kurz durch oder schickt eine WhatsApp-Audio an die 08000 98 6 98 6.

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0: Viertel acht haben wir es hier auf 98.6 Charivari mit Chicago. Früher war ganz oft klar, Schluss ist Schluss. Heute ist es manchmal ein bisschen anders. Viele bleiben nach der Beziehung befreundet, treffen sich weiter im Freundeskreis oder laden sich ganz selbstverständlich zu Feiern ein. Aber ist das wirklich so unkompliziert? Das ist heute unsere Frage auf 98.6 Charivari.
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0: man den Ex oder die Ex zu einer Party einlädt, obwohl man liiert ist? Bei mir im Studio ist Steffi. Guten Morgen.
2: Guten Morgen.
0: Was meinst du, kommst du auf Vertrauen an, auf Ehrlichkeit? Mhm. Wie siehst du das?
2: Ich glaube schon. Also ich glaube, wenn man eine gute Basis hat, dürfte das eigentlich kein Problem sein. Ich kann ja von mir erzählen, ich persönlich würde meinen Ex nirgendwohin einladen, hätte aber kein Problem damit, der Ex von meinem Freund zu begegnen auf einer Party. Ich wäre damit fein, sage ich.
0: Echt?
2: Mhm. Ich sage, okay. Es ist okay. Es kommt natürlich immer aufs Zwischenmenschliche drauf an, es kann passen oder nicht. Mhm. Mein Ex hätte auf keiner Party von mir was zu suchen, aber die Ex von meinem Freund, damit hätte ich tatsächlich kein Problem.
0: Okay, also wenn ich jetzt mal von mir ausgehe, von meiner Ehe, okay, wir sind jetzt über 30 Jahre verheiratet, meine Frau und ich, aber trotzdem, ich weiß nicht, also ich glaube, wenn ich eine meiner Ex-Freundinnen einladen würde, ja, da gäbe es schon ein bisschen Beef, glaube ich jetzt.
2: Ja, also, ja, klar. Nicht. Ja, es ist immer ein komisches Gefühl. Hm? Am Ende sollte man schauen, dass man sich verträgt, aber vielleicht bleibt einfach jeder da, wo er ist.
0: Diskutiert mit uns 08000 98 6 98 6 ist es.

0: 19 Minuten nach 7, guten Morgen hier auf 98.6 Charivari.
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0: Für die bessere Planung beim Tanken heute Morgen, Super E10 kostet zur Stunde 2,01 € im Durchschnitt. Bisschen günstiger in Fürth, zum Beispiel an der Tanke in der Benno-Strauß-Straße für 1,98 €. Und bei Diesel liegen wir momentan bei 2,15 €. In Nürnberg könnt ihr günstiger tanken, in der Lehrberger Straße hier die günstigste für 2,13 €. Gute Fahrt euch ein.
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11: Mit Henrike Müller. Aufatmen nach dem Großalarm am Nürnberger Flughafen. Eine Maschine der Corenten Airlines aus Korfu hatte gestern Mittag einen Notfallcode gesendet, der eine Flugzeugentführung signalisiert. Der Urlaubsflieger wurde von zwei Eurofightern nach Nürnberg begleitet, wo er sicher landete. Die Passagiere konnten die Maschine verlassen und wurden in einem Extraterminal betreut. Nach der polizeilichen Abklärung zeigte sich dann, es war viel Lärm um nichts. Polizeisprecher Michael Petzold.
12: Aktuell davon auszugehen, dass es möglicherweise diese Absendung dieses Notsignals und das spätere Nichterreichen des Cockpits zurückzuführen ist auf einen technischen Defekt in der Funkanlage des Flugzeugs.
11: Jetzt laufen die Ermittlungen zur genauen Ursache für den Alarm. Die Nürnberger Stadtspitze macht sich fit für die Grippesaison. Oberbürgermeister Markus König hat sich gemeinsam mit weiteren Mitgliedern der Stadtspitze gegen Influenza impfen lassen. Laut König kann man mit dem kleinen Pieks einen wichtigen Beitrag zum eigenen Schutz und zum Schutz anderer leisten. Die Stadt ruft dazu auf, den eigenen Impfschutz jetzt zu überprüfen. Besonders empfohlen wird die jährliche Grippeimpfung für Menschen ab 60, Schwangere, chronisch Kranke und Bewohner von Pflegeeinrichtungen. Der Impfschutz baut sich innerhalb von etwa 2 Wochen auf. Aber auch später in der Grippesaison kann die Impfung noch nachgeholt werden. Und das sind die Meldungen aus der Welt, die heute wichtig sind. Die schwarz-rote Koalition hat sich auf die Einführung einer Steuer auf zuckerhaltige Getränke geeinigt. Die Vorlage soll heute im Kabinett beschlossen werden und kommendes Jahr im Juli in Kraft treten. Und der FC Bayern hat einen fest eingeplanten Auswärtssieg in der Champions League verpasst. Die Partie gegen Viking Stavanger endete 3:3. Leipzig gewann dagegen sein Heimspiel gegen die PSV Eindhoven mit 1:0. Der ausführliche Blick auf Deutschland und

0: Die Welt dann wieder um 8.
1: Danke, Henny.
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3: 7:58. Guten Morgen auf die Straßen. Aktuell haben wir... ich habe jetzt nochmal aktualisiert. Keine Staus und keine Blitzer. Gute Fahrt euch allen. 08.098.6. Wenn ihr was entdeckt, dann bitte gleich ab ins Studio.
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3: Schirmchen am Mann oder an der Frau, ganz wichtig heute Morgen. Es regnet teilweise noch. Entschuldigung, Temperaturen um 12 Grad. Zum Beispiel in Untermichelbach, in Aibach und auch bei euch draußen in Neunkirchen. Heute aber schöner im Tagesverlauf, kommt die Sonne raus. 17 Grad kriegen wir auch morgen und Freitag. Sonne, Wolken im Mix bei 17 Grad.
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3: Grüße an den Frühstückstisch und gleich geht's hier um fettes Essen und um einen Mythos, dass der Schnaps bei der Verdauung hilft. Und um einen 80er Werbespot hier im 80er Quiz in 7 Minuten nach Roxette und Orchestral Maneuvers in the Dark. Kommt gut rein.

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1: 7:42 schon, 12 Minuten nach 7:30. Und auf diese TV-Werbung habe ich mich immer gefreut, wenn sie damals alle gepfiffen haben. Ja. Was wurde hier beworben? 08000 98 6 98 6. Ihr wisst es. Ruft kurz durch, löst das 80er Quiz, sichert euch den Platz im Verlosungstopf. In dieser Woche schicken wir euch für einen Tag ins warme Hallenbad.

0: 10 vor 8.
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0: Werbefernsehen in den 80ern und ich kann mich noch genau daran erinnern, ein Berg mit einer Straße und plötzlich fangen die da an zu pfeifen und marschieren den Berg darauf. Was wurde hier beworben? 0800 98 6 98 6. Hallöchen.
2: Hallo, guten Morgen, die Sonja ist am Telefon.
0: Hi, grüß dich.
2: Das ist Bonduell. Das war meine Zeit.
0: Bonduell?
2: Ja.
0: Bonduell ist das famose Zartgemüse aus der Dose. Leider nicht.
2: Nein?
0: Nein, es ist nicht Bonduell. Aber die haben auch immer gepfiffen und gesungen.
2: Allmächt, okay.
0: Ja, macht ja nichts. Danke fürs Mitraten.
2: Gerne.
0: Ciao. Und hier ist der Christoph. Guten Morgen.
3: Guten Morgen, Christoph. Hier ist die Moni.
0: Hi, Moni. Was war das?
3: Das war der Jingle zu Unterberg.
0: Zu Unterberg.
4: Komm doch mit auf den Unterberg. Komm doch
5: mit auf den Unterberg. Ja.
4: Der schmeckt zwar ganz schön bitter.
0: Damals wurde man noch im deutschen Fernsehen dazu verleitet, Alkohol zu trinken.
3: Ja, das stimmt.
0: Und zwar hochprozentigen Schnaps.
3: Aha.
0: Ja, Unterberg. Und die Musik stammt ja, weißt du das noch, zufällig?
3: Nee.
0: Wo die ursprüngliche aus dem Kriegsfilm Die Brücke am Quai. Das war damals die

0: Musik zum Film.
1: Ja, stimmt, die Marschmusik. Mhm. Jetzt, wo du sagst.
0: Ganz genau. Moni, du bist im Topf dann für Freitag.
1: Supi, freu mich.
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Schön, oder? Richtig schön. 7:56, 4 Minuten noch bis 8. Und genau so schön machen wir auch weiter. In der nächsten halben Stunde für euch hier die meisten 80er, 90er. Die Cars zum Beispiel. Auch so eine Monsterballade aus 84 mit Drive. Oder Lionel Richie ist mit dabei. Und gleich hier nach 8 En Vogue. Das sind die 90er auf Charivari.

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13: Ich bin Moritz Einzel. Guten Morgen. Papst Leo XIV. Ist an Lungenkrebs erkrankt. Das haben seine Ärzte in Rom mitgeteilt. Bei einer Operation wurde dem 71-Jährigen der untere Teil des rechten Lungenflügels entfernt. Der Papst soll sich nach dem erfolgreichen Eingriff nun etwa eine Woche im Krankenhaus erholen. Die schwarz-rote Koalition hat ihren Streit über eine Zuckersteuer auf gesüßte Getränke beigelegt. Der Kompromiss sieht laut Redaktionsnetzwerk Deutschland eine zweistufige Steuer und Ausnahmen für kleinere Hersteller vor. Die Zuckersteuer soll Einnahmen für den Bundeshaushalt bringen und Getränkeherstellern Anreize geben, ihre Produkte gesünder zu machen. Der Landtag von Sachsen-Anhalt kommt heute zu einer Sondersitzung zusammen. Auf der Tagesordnung steht ein Antrag von AfD und BSW mit dem Titel Friedensgespräche statt Ausweitung des Krieges in der Ukraine. Der geschäftsführende Ministerpräsident Schulze von der CDU im ZDF.
14: Eine Sondersitzung herbeizuführen für ein Thema, wo ein Land wie Sachsen-Anhalt überhaupt gar keine Kompetenz hat und nichts verändern kann, das zeigt schon, was AfD und BSW hier vorhaben.
13: AfD und BSW haben zusammen eine Mehrheit im Landtag von Sachsen-Anhalt.
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16: Mit Henrike Müller. In der Vorweihnachtszeit verzaubert das Nürnberger Sternenhaus wieder seine kleinen Gäste. Jetzt ist der Vorverkauf für das Familienprogramm gestartet. Online und an den bekannten Vorverkaufsstellen. 160 Veranstaltungen stehen auf dem Spielplan. Theater, Musik, Ballett, Geschichte und Zauberei. Wann die Kinderaugen besonders leuchten, weiß Sternenhausleiterin Kiki Schmidt.
17: Ein Muss und ein Highlight im Sternenhaus ist der himmlische Besuch, denn wir bekommen jeden Dienstag und jeden Donnerstag um 14 Uhr die Märchenstunde mit dem Nürnberger Christ.

0: Kind. Dank Sponsoren sind die Eintrittspreise auch weiterhin familienfreundlich. Die Saison im Sternenhaus startet am 28. November und geht bis einschließlich 23. Dezember.
1: Danke, Henny.
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1: Oliver ist dran, guten Morgen.
3: Südwesttangente, Fahrtrichtung Feucht. Am Hafen, wo ja eh schon verengt und Baustelle ist, ist nur noch eine Spur frei. Da ist irgendwas passiert, Unfall, Pannenfahrzeug, keine Ahnung. Staut sich gerade massiv zurück, geht schon bis zum Fernsehturm. Scheint aber ganz aktuell passiert zu sein.
1: Alles klar, danke Oliver. Wir haben gerade eine Aktualisierung reinbekommen. Da ist momentan hier 30 Minuten Zeitverlust und 6 Kilometer Stau. Dann haben wir die A6 Heilbronn Richtung Nürnberg zwischen Rot und dem Kreuz Nürnberg Süd. Gefahr durch eine ungesicherte Unfallstelle. Der Standstreifen ist blockiert, bitte Vorsicht. Und Gegenstände auf der Fahrbahn, in dem Fall ein Spanngurt. Der liegt auf der A3 Regensburg Richtung Nürnberg zwischen Neumarkt Ost und Neumarkt. Die Blitze wollte ich gerade sagen, da haben wir gar keinen. Gut so, weiter so. 0800 98 6 98 6, wenn ihr verkehrstechnisch irgendwas entdeckt, dann ruft kurz durch und gebt Bescheid. Danke, gute Fahrt.
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1: 13 Grad aktuell in Schwabach, in Wendelstein und auch bei euch draußen in Schwarzenbruck. Heute erst noch so ein bisschen nass, wolkig, grau da draußen. Gegen später lockert es dann auf, Sonne kommt durch. Temperaturen heute um 17 Grad, morgen auf jeden Fall trockener. Werte um 17 Grad, auch am Freitag. Eigentlich ganz freundlich, Sonne, Wolken im Mix. Nach örtlichem Frühnebel kriegen wir dann bis zu 18 Grad.
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1: So, ihr kennt das vielleicht, Geburtstag oder eine Party steht an, die Gästeliste wird länger und länger und plötzlich taucht da ein Name auf, bei dem der aktuelle Partner vielleicht kurz schluckt. Ja, der Ex oder die Ex steht da drauf. Manche sagen ganz entspannt, das ist doch Vergangenheit. Andere finden, muss echt nicht sein. Genau darüber reden wir heute bei uns auf 98.6 Charivari.
4: Einen wunderschönen guten Morgen, Christoph. Kurze Frage, warum nicht? Ich habe eine Ex, mit der gehe ich mehrmals außer Haus. Wir waren zusammen im Kino, wir waren auch bei euch auf der Discomania. Für mich ist das kein Problem, wenn man mit der Ex im Guten natürlich auseinandergegangen ist und miteinander fortgeht.
1: Tja, aber auf eine Party, das ist dann, glaube ich, schon wieder eine andere Geschichte, oder? Wenn dann der aktuelle Partner mit vor Ort ist. Ist es okay, dass man den Ex oder die Ex zu einer Party einlädt, obwohl man liiert ist? Wo ist das normal und wo fängt es an, komisch zu werden? Ruft mal durch. 0800 98 6 98 6. Unser Ist es okay? Mitredethema heute Mittwoch hier auf Charivari.

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0: wunderschönen guten Morgen hier auf 98.6 Charivari. Und der erste Lacher des Morgens, der gehört uns.
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0: Heute mit Hans Gerzlich. Also ich dachte erst, der Name wäre ein Pseudonym. Mit einem netten Buchstabendreher. Hans Gerzlich, also ganz herzlich. Stell dir vor, der schreibt dir einen Brief. Und dann am Schluss schreibt er, es grüßt Sie ganz herzlich, Hans Gerzlich. Wie cool ist das denn? Aber er heißt anscheinend wirklich so. Viel Spaß jetzt.
2: Wer bei einem Vorstellungsgespräch zu spät kommt und dann noch irgendwas faselt von, ja, ich habe die Klingel nicht gefunden, da hat keiner aufgemacht, ja, der kann den Job vergessen. Gut, außer bei DHL und Hermes, da haben sie Job. Das ist ja quasi Einstellungsvoraussetzung. Ja? Dann, wir kennen das auch wahrscheinlich. Sitzen zu Hause, ne? Haben wir vielleicht einen halben Tag Urlaub genommen, sitzen da, warten auf ihr Paket, es passiert nichts. Plötzlich klingelt es, ja, sie drücken, es passiert wieder nichts. Abends haben sie Karte im Briefkasten, wir haben sie nicht angetroffen. Die Kinder, die früher Klingelmännchen gemacht haben, ja, anklingeln, abhauen, die arbeiten heute beim Paketdienst.
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0: Since You've Been Gone. Passt irgendwie heute zum Thema, gell?
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0: man den Ex oder die Ex zu einer Party einlädt, obwohl man liiert ist? Also vielleicht ist der Ex ja gar nicht mehr der Ex, sondern einfach ein Mensch aus dem Freundeskreis. Gerade wenn man hier immer denselben Leuten begegnet. Manchmal wird es schwierig, jemanden komplett auszublenden, aber trotzdem bleibt die Frage, muss man den oder die wirklich dann zur eigenen Party einladen? Was meint ihr? 0800 98 6 98 6. Verena, was glaubst du?
2: Also ich finde es nicht seltsam. Ich habe das tatsächlich bei mir im Freundeskreis auch schon ganz oft gehabt, dass die Ex-Partner und die neuen Partner wieder da sind, auch auf derselben Feier, weil wir einfach eine Clique sind.
0: Okay.
2: Ich glaube, es kommt immer darauf an, wie man mit der Situation umgeht, wie man sich getrennt hat, wie offen und ehrlich man mit dem neuen Partner ist. Und seltsam wird es erst dann, wenn der Ex denselben Kosenamen für die neue Partnerin hat wie für die alte. Und wenn man dann auch noch, weil man so drauf konditioniert ist, darauf reagiert.
0: Schnurzelpurzel! Ja, wen genau. Meint er jetzt? Meint er mich? Mhm, oder?
2: Genau. Ja, ja, wenn man dann im Affekt darauf reagiert und alle das mitbekommen, dann tut sich der Erdboden auf.
0: Ich danke dir für die Meinung.
2: Danke, tschüss.
0: Andrea, was ist du?
3: Es ist so, wenn ich mit jemandem zusammen war, teilt man sich einen Bekanntenkreis. Und wenn ich eine Party gebe oder zu einer Party gehe, dann natürlich auch zu gemeinsamen Bekannten. Und da bleibt es nicht aus, dass man sich über den Weg läuft. Wenn man sich halbwegs friedlich getrennt hat, dann bleibt man ja zumindest freundschaftlich, bekanntlich verbunden und sollte in der Lage sein, einander auf solchen Festlichkeiten zu begegnen. Und dementsprechend hätte ich auch kein Problem damit, dem Ex meines Partners auf einer Party zu begegnen. Wobei, ich muss dazu sagen, ich bin Single.

0: Okay. Ist es okay, dass man den Ex oder die Ex zu einer Party einlädt, obwohl man liiert ist? Wie seht ihr das? Völlig okay oder nur unnötiger Stress?
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0: Ja, der Balladenkönig der 80er, Lionel Richie und Say You Say Me hier auf 98.6 Charivari. 3,5 Minuten noch bis 8:30. Ich weiß, was Henny Müller heute noch macht. Nach ihrer Nachrichtenschicht geht sie bestimmt auf die Förderkerwa. Hat sie zumindest gleich hier in den News. Bleibt dran und bleibt informiert hier auf 98.6 Charivari.
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9: Mit Henrike Müller. Neue Zugverbindungen für Nürnberg. Die Deutsche Bahn hat ihren Fahrplan fürs nächste Jahr vorgestellt. Ab dem 13. Dezember kommen zwei weitere ICE-Sprinter dazu, die Nürnberg täglich ohne Zwischenhalt mit Stuttgart und Berlin verbinden. Mit der Sprinterverbindung brauchen Bahnkunden nur etwa 2 Stunden nach Stuttgart. Die Fahrt in die Hauptstadt dauert circa 2 Stunden und 45 Minuten. Nach langen Bauarbeiten geht auch die frisch sanierte Strecke Nürnberg-Regensburg-Passau zum Fahrplan Wechsel wieder komplett in Betrieb. Bahnfahrende können dann auch wieder die Direktverbindung von Nürnberg nach Wien und Linz nutzen. Endspurt auf der Fürther Kerwa. Heute geht's ein letztes Mal rund in der Innenstadt. Aber auch am letzten Tag wird noch mal ausgiebig gefeiert, weiß Oberbürgermeister Thomas Jung.
10: Also ich glaube, es gibt nochmal gute Stimmung. Auch ein würdiger Abschluss um 22 Uhr. Ein Feuerwerk, nicht der Stadtfurt, aber der Schausteller. Und die Schausteller, die sind auch im Großen und Ganzen wieder hochzufrieden.
9: Und das sind die Meldungen aus der Welt, die heute wichtig sind. Papst Leo ist an Lungenkrebs erkrankt. Das teilten seine Ärzte am späten Abend nach einer Operation mit, bei der dem 71-Jährigen der untere Teil des rechten Lungenflügels entfernt wurde. Und der FC Bayern hat einen fest eingeplanten Auswärtssieg in der Champions League verpasst. Die Partie gegen Viking Stavanger endete 3:3. Leipzig gewann dagegen sein Heimspiel gegen die PSV Eindhoven mit 1:0. Der ausführliche Blick auf Deutschland und die Welt wieder um 9.
11: Danke, Henning.
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11: Guten Morgen auf die Straßen. Achtung, einiges los auf der A3, zum Beispiel Regensburg Richtung Nürnberg. Ein Spanngurt auf der Fahrbahn zwischen Neumarkt Ost und Neumarkt. A6 Heilbronn Richtung Nürnberg. Unfallaufnahme zwischen Rot und dem Kreuz Nürnberg Süd. Und Kreis Ansbach auf der Staatsstraße 1020 zwischen Abzweig nach Detwang und der L1020. Gefahr durch eine ungesicherte Unfallstelle hier, ist die Strecke blockiert. Dann haben wir die Silvestangente. Nürnberg in Richtung Forch zwischen Nürnberg Hafen Ost und dem weiteren Verlauf der Silvestangente 6 Kilometer Stau. Da ist auch noch eine

0: Baustelle, Zeitverlust hier 30 Minuten. Im weiteren Verlauf zwischen Wendelstein und Feucht, Unfall mit LKW. Der Standstreifen ist blockiert. Das wird wahrscheinlich das Problem sein. Ein Blitzer steht in Nürnberg auf der Wiener Straße stadteinwärts. Und wer hier was entdeckt, dann bitte kurz durchrufen und melden 08000 986 986.
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0: 13 Grad in Limbach, in Weiher und auch in Vach. Heute ein Sonne-Wolken-Mix. Ja, die Wolken verziehen sich langsam schon hier im Süden Nürnbergs. Später dann sonniger und wärmer bei 17 Grad heute. Morgen und auch am Freitag ähnlich. Sonne, Wolken im Mischmasch. Freitag gibt es Frühnebel. Temperaturen klettern nochmal auf 18 Grad.
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0: Also ich glaube, bei dem Thema gehen die Meinungen richtig auseinander. Die einen sagen, wer vertrauen will, muss auch Freiheit aushalten. Und die anderen sagen, warum soll ich meinem Partner so eine Situation überhaupt zumuten? Und genau deshalb sprechen wir heute drüber hier auf 98.6 Charivari. Wir fragen euch, ist es okay, dass man den Ex oder die Ex zu einer Party einlädt, obwohl man liiert ist? Ist das ein Zeichen von Offenheit oder einfach nur fehlendes Feingefühl? Was meint ihr? Gleich anrufen oder WhatsApp-Audio dalassen. Beides unter 08000 98 6 98 6.

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0: Freuen wir uns gleich auf den nächsten 80er von The Human League und Human hier auf 98.6 Charivari.
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0: man den Ex oder die Ex zu einer Party einlädt, obwohl man liiert ist? Also mal Hand aufs Herz, wenn auf der Einladungsliste der Name vom Ex auftaucht, dann geht bei manchen sofort das Kopfkino los. Okay, wer sitzt neben wem, wer redet wie lang und wird der Abend entspannt oder maximal unangenehm? Und genau darüber wollen wir heute mit euch sprechen hier auf 98.6 Charivari. Natascha, was ist deine Meinung?
2: Natürlich hängt es von der Ex ab. Aber die Ex von meinem Freund, die gehört mittlerweile sogar zu unserer besten Freundin. Ja, deren Beziehung ist auch schon fast 30 Jahre her und die haben eine gemeinsame Tochter. Die ist selber in einer glücklichen Beziehung und wir fliegen in Kürze sogar zusammen in den Urlaub. Also ich finde, gerade wenn die Ex-Partner durch gemeinsame Kinder auch verbunden sind, ist es ja schön und wertvoll, wenn man ein gutes Verhältnis hat. Gut, diese wirklich tolle Freundschaft

0: Jetzt war zwar nicht vorhersehbar, aber wir genießen es unfassbar. Sie hat mich sogar beim Brautkleid kaufen begleitet.
1: Okay. Also kein Problem bei Natascha. Wie ist es bei euch? Kommt es nur darauf an, wie man damit umgeht? Oder ist es einfach ein No-Go, dass man den oder die Ex zu einer Party einlädt, obwohl man liiert ist? Eure Meinung jetzt unter 08000 98 6 98 6. Wir reden weiter hier in ein neuer Morgen.
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1: Eine Band, die einen Plattenvertrag schon in der Tasche hat, konnte sich in den 80ern glücklich schätzen, denn gerade in England kamen fast schon täglich Musiker auf die Idee, eine Gruppe zu gründen. Kajagoogoo mit Sänger Limahl hatten schon einen Deal mit einem Plattenlabel, allerdings, es fehlte noch das Wichtigste. Ein Hit musste her. Stuart Neal, der Keyboarder, hatte eine echt coole Akkordidee. Der Bassist Nick Beggs spielte eine groovige Bassline. Also der Sound war fertig und um den Text kümmerte sich Sänger Limahl persönlich. Eine Frau wollte nicht auf die Anmachversuche eines jungen Mannes eingehen. Sie war wahrscheinlich zu schüchtern. Too Shy ist soweit fertig. Nick Rhodes von Duran Duran half den Jungs bei der Produktion, aber die Plattenfirma wollte den Song nicht veröffentlichen. Sie wollte einen schnelleren, poppigeren Song. Aber die Band blieb hartnäckig. Und im Januar 1983 kam die Single in die Läden. Der Song wurde Nummer 1 in England und in weiteren europäischen Ländern und stieg sogar in die Top 10 der amerikanischen Charts. Kajagoogoo, Too Shy.
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19: Ich bin Moritz Einzel. Guten Morgen. Die schwarz-rote Koalition hat ihren Streit über die Einführung einer Zuckersteuer auf Getränke beigelegt. Nach Medienberichten ist eine Steuer in 2 Stufen vorgesehen. Für Getränke mit einem Zuckergehalt ab 5 oder 8 Gramm pro 100 Milliliter soll ein Steuersatz von 26 bzw. 32 Cent gelten. In Berlin sind die Sondierungen ins Stocken geraten. SPD und Grüne haben die Gespräche mit der Linken unterbrochen. Es gibt Unklarheiten über eine gemeinsame Verabredung zum Thema Antisemitismus. Da haben die linken Abgeordneten nochmal eine abweichende Erklärung unterschrieben. Der Grünen-Bundeschef Banaschak im ZDF.
20: Wenn man über Monate akzeptiert, dass das Existenzrecht Israels in Frage gestellt wird und sagt, na gut, hier ist aber einmal unterschrieben worden, dann ist das für mich eben keine konsequente Haltung. Und die braucht es aber, wenn eine solche Koalition entstehen und 5 Jahre verlässlich das Leben der Berlinerinnen und Berliner besser machen soll. Und das ist ja das Ziel, was wir haben.
19: Die Linksfraktion hat außerdem die umstrittene Abgeordnete Emde aufgenommen, der Antisemitismus vorgeworfen wird. Ein Datenleck bei einer Software für Autohäuser könnte schwer erkennbare Betrugsversuche bei Kunden nach sich ziehen. Weil die Täter sensible Infos erbeutet haben, könnten Nachrichten besonders echt wirken, warnt der Softwareanbieter. Laut Polizei gab es einen Cyberangriff auf einen IT-Dienstleister im Raum Würzburg.
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22: Mit Henrike Müller. War es am Ende nur der technische Defekt eines Funkgeräts? Nach der gemeldeten Luftnotlage am Nürnberger Flughafen gab es gestern Nachmittag nach 2 Stunden Ungewissheit jedenfalls Entwarnung. Es ergaben sich keinerlei Hinweise auf eine tatsächliche Gefahrenlage.

0: Tage. Ein aus Korfu kommender Urlaubsflieger der Corendon Airlines hatte zuvor, offenbar versehentlich, einen Notfallcode gemeldet, der eine Flugzeugentführung signalisiert. Da es auch keine Funkverbindung mehr zu dem Flugzeug gab, stiegen zwei Eurofighter auf, um die Maschine in der Luft bis zum Nürnberger Airport zu begleiten. Flughafen und sämtliche Zufahrten waren von einem Polizeigroßaufgebot komplett gesperrt worden. Nach der sicheren Landung und Überprüfung der Maschine konnte die Polizei dann ein Entführungsszenario ausschließen. Jetzt läuft die Fehlersuche nach der tatsächlichen Ursache des Alarms.
1: Danke, Henny.
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1: Probleme auf der A73 Nürnberg in Richtung Feucht zwischen Wendelstein und Feucht. Unfall mit LKW-Standstreifen blockiert. Deswegen gibt es hier Probleme auch auf der Südwesttangente in Nürnberg, in Höhe Nürnberg-Kleinreuth. Auch hier Gefahr durch eine ungesicherte Unfallstelle. Der Standstreifen ist blockiert. Genauso wie auf der A6 Heilbronn Richtung Nürnberg zwischen Roth und dem Kreuz Nürnberg Süd. Unfallaufnahme, auch hier der Standstreifen blockiert. Bitte fahrt vorsichtig, besonders langsam und immer schön an die Geschwindigkeitsregel halten. In Nürnberg auf der Wiener Straße stadteinwärts. Hier wird geblitzt, ansonsten sieht's gut aus. Habt ihr noch was Verkehrstechnisches entdeckt, dann bitte gleich melden an die 08000 98 98 6. Kommt gut an. So, was haben wir denn hier? 13 Grad aktuell in Feucht in Reichelsdorf und auch bei euch in Erlenstegen. Ja, die Regenwolken verschwinden so langsam aus Franken und dann kommt die Sonne durch. Maximal kriegen wir heute 17 Grad. Morgen und Freitag ähnliches Wetter. Freitag kann es ein bisschen Frühnebel geben.
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1: Letzte Runde am Mittwochmorgen hier auf 98.6 Charivari. Manche Beziehungen enden im Streit, andere hier ganz friedlich und dann bleibt man eben lose befreundet. Ja, das klingt schon erwachsen, aber kann in der neuen Beziehung schnell für Diskussionen sorgen, vor allem dann, wenn die nächste Feier ansteht. Unser Thema heute, ist es okay, dass man den Ex oder die Ex zu einer Party einlädt, obwohl man liiert ist? Völlig harmlos, wenn alles geklärt ist oder ein Thema, bei dem man lieber Rücksicht nehmen sollte? Also Antonio hat da ein eindeutiges Statement.
3: Also ich habe mit meiner Ex noch einen sehr guten Kontakt. Wir haben uns damals getrennt, wo mein Sohn 6 Jahre alt war. Damit er nicht sehr stark darunter leidet, sind wir in guten auseinandergegangen. Bis heute haben wir noch einen guten Kontakt miteinander.
1: Das ist doch super. Antonio, was ist eure Meinung? Ruft mal durch, sagt uns gleich das Fazit. Aber ihr könnt gerne noch eine Meinung abgeben. 08000 98 6 98 6. Wir reden gleich weiter.

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0: Hey, schönen Mittwochvormittag. Kommt alle gut rein in diesen Tag.
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0: man den oder die Ex zu einer Party einlädt, obwohl man liiert ist? Ja, wir haben natürlich auch wieder bei Insta gefragt und 64% von euch sagen ganz klar, den oder die Ex zu einer Party einladen, obwohl man in einer neuen Beziehung ist, das geht gar nicht. Offenbar hört bei vielen die Freundschaft genau da auf, wo die alte Liebe wieder vor der Tür steht. Und ganz ehrlich, wer auf seiner Party die Vergangenheit einlädt, der sollte sich auch nicht wundern, wenn die Gegenwart plötzlich schlechte Laune bekommt. Also der Ex ist vielleicht Geschichte, aber für ordentlich Zündstoff reicht's offenbar immer noch. Und damit schließt sich das Thema für heute und wir freuen uns auf nächsten Mittwoch.
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7: Mit Henrike Müller. Die Nürnberger Stadtspitze macht sich fit für die Grippesaison. Oberbürgermeister Markus König hat sich jetzt gemeinsam mit weiteren Mitgliedern der Stadtspitze gegen Influenza impfen lassen. Laut König kann man mit dem kleinen Pieks einen wichtigen Beitrag zum eigenen Schutz und zum Schutz anderer leisten. Die Stadt ruft dazu auf, den eigenen Impfschutz jetzt zu überprüfen. Besonders empfohlen wird die jährliche Grippeimpfung für Menschen ab 60, Schwangere, chronisch Kranke und Bewohner von Pflegeeinrichtungen. Der Schutz baut sich innerhalb von etwa 2 Wochen auf. Aber auch später in der Grippesaison kann die Impfung noch nachgeholt werden. Geschichten, Musik, Ballett und die Märchenstunde mit dem Nürnberger Christkind. Das Nürnberger Sternenhaus hat den Vorverkauf für das Familienprogramm in der Vorweihnachtszeit gestartet. Ab dem 28. November erwartet die Besucher im festlich geschmückten Heiliggeisthaus wieder ein himmlisches Kinderkulturprogramm. 160 Veranstaltungen stehen auf dem Spielplan. Ein Highlight auch für Oberbürgermeister Markus König.
8: Wir sind die Weihnachtsstadt und wir haben das Sternenhaus. Ich bin der Meinung, dass wir den Kindern einen frühen Zugang zu Kultur ermöglichen. Und wenn man den Nussknacker sieht und wenn man einige Geschichten hört, auch von dem Christkind erzählt, in dem Sternenhaus, es ist was Einmaliges. Und das unterstreicht auch unsere Weihnachtsstadt. Und deshalb halten wir daran fest und danke nochmal an alle Sponsoren, die dazu beitragen, dass das auch finanziert ist.
7: Tickets gibt's online und an den bekannten Vorverkaufsstellen. Der ausführliche Blick auf Deutschland und die Welt dann wieder um 10.
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9: So, ich lade euch gleich mal ein auf eine kleine Reise. Es geht rüber nach Jamaika in die Heimat von Jimmy Cliff. I can see clearly now. Vorher packen wir uns noch eine Coke ein mit Robin Beck, First Time. Und laufen mit Cher gemeinsam durch Memphis hier auf 98,6 Charivari.

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0: das auch Popmusik aus der Champions League, oder? Ganz ehrlich, Blue und All Rise hier auf Charivari.
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0: Bei 14 Grad aktuell, also heute Morgen nicht so frostig wie in den letzten Tagen, aber wir können

Wir können uns jetzt mit Anti-Frost-Gadgets ausstatten. Folie für die Scheibe, Handschuhe fürs Auto, Entfeuchter für das Auto. Und gestern, da standen bestimmt einige dann vor ihrem Auto und haben sich gerade gefragt, verdammt, wo habe ich den Eiskratzer hin? Ja. Jetzt aber in ein Land, in dem man wahrscheinlich noch nie einen Eiskratzer auch nur annähernd gesehen oder davon gehört hat. Nach Jamaika, Jimmy Cliff hier aus den 90ern.

I Need is a Miracle und alles, was ihr braucht, ist ganz viel Musik. Jetzt gleich bei der Arbeit mit Jenny. Ich mache noch schnell ein Rollo runter, mache das Fenster auf und drehe die Heizung zurück. Und dann wünsche ich euch ganz viel Spaß. Ich bin Christoph, bis morgen früh. Ciao, ciao. Hey.

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8: Ich bin Moritz Einzel. Im Landtag von Sachsen-Anhalt gibt es heute eine Sondersitzung. Es geht um den Ukraine-Krieg. AfD und BSW wollen gemeinsam ein Papier beschließen, das ein Ende der Russland-Sanktionen und der Waffenlieferungen an die Ukraine fordert. Der geschäftsführende Ministerpräsident Schulze von der CDU sagte im ZDF:
9: Wenn man sich den Antrag anschaut, sieht man, worauf er hinauszielt. Da ist nicht einmal das Wort völkerrechtswidrig oder Wladimir Putin oder irgendwas anderes drin, sondern es geht ausschließlich um eine Show, die sie ja machen.
8: Sachsen-Anhalt könne beim Thema Ukraine gar nichts verändern, so Schulze. Auf zuckergesüßte Getränke soll bald eine Zuckersteuer erhoben werden. Darauf hat sich die schwarz-rote Koalition nach langem Streit geeinigt und will das Ganze heute im Kabinett beschließen. Katrin Müller berichtet.
10: Bei einem Zuckergehalt ab 5 Gramm pro 100 Milliliter werden 26 Cent fällig. Bei 8 Gramm pro 100 Milliliter sind es 32 Cent. Der Staat verspricht sich von der Zuckersteuer Mehreinnahmen. Erfahrungen aus anderen Ländern zeigen aber, dass die Industrie, um Steuern zu sparen, die Rezepturen geändert und den Getränken einfach weniger Zucker zugefügt hat.
8: Nach seiner Lungen-OP hat Papst Leo XIV. Eine ruhige Nacht im Krankenhaus verbracht. Das teilte der Vatikan mit. Dem 71-Jährigen musste gestern ein Teil der Lunge entfernt werden, weil sich dort Krebs gebildet hatte. Bundespräsident Steinmeier wünschte Leo Ruhe und Kraft für seine Genesung.
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12: Mit Henrike Müller. Heute geht's noch mal rund auf der Fürther Michaeliskerwa. Die Königin der fränkischen Kirchweih lädt am letzten Tag noch mal ausgiebig zum Feiern ein. Das Wetter war nach dem Traumstart zwar ein wenig durchwachsen, aber nicht nur die Fürther lieben ihre Kerwa, so Oberbürgermeister Thomas Jung.
13: Man hat im Oktober keine Hitzewellen zu befürchten, keine 40 Grad, aber man kann dann mal einen Regenschauer aushalten. Das geht und wir haben ja 12 Tage, für jeden war die gute Möglichkeit hinzugehen. Und es wurde wieder üblicherweise mit weit über 100.000 Menschen im Tagesdurchschnitt gemacht. Ganz tolle Zusprüche.
12: Um 22 Uhr gibt's zum Abschluss noch ein Prachtfeuerwerk an den Wiesen im Ulmenweg, organisiert von den Schaustellern.
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14: A6 Heilbronn-Nürnberg zwischen Schwabach Süd und Kreuz Nürnberg Süd gab es einen Unfall. Der rechte Fahrstreifen ist deswegen gesperrt, genauso wie der Standstreifen. Denkt bitte an die Rettungsgasse. In Nürnberg Kreuzung Regensburger Straße Ben-Gurion-Ring. Unfall ebenfalls mit mehreren Fahrzeugen. Da ist die Feuerwehr vor Ort und regelt den Verkehr. In Nürnberg Wiener Straße einwärts und A73 Bamberg-Nürnberg.

0: Bergausfahrt Erlangenbruck wird geblitzt. Wenn es weiteres gibt, anrufen 08000 98 6 98 6. Danke. Heute Morgen eigentlich kalte Temperaturen erwartet, aber 13 Grad ins Auto eingestiegen. Ja, das Kind war sehr sauer auf mich, weil ich ihn einen dicken Pullover aufgezwungen habe unter seiner dicken Jacke. Ja, habe es ja mal wieder verkackt. 13 Grad immer noch bei uns in Nürnberg, in Steudach heute aber Temperaturen bis 18 Grad. Der Regen, der ist jetzt vorbei, jetzt wird es eigentlich nur noch sonnig werden mit ein paar Wolken. Das Wetter von heute machen wir Copy-Paste für morgen. Pretzfeld 18 Grad mit ein paar Wolken, aber viel Sonnenschein. Und auch der Freitag kommt genauso daher in dein.
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0: Und ich bin ja ein Serienjunkie. Ne? Ich habe es jetzt mal wieder auch mit Filmen probiert, war ganz nett. Also ich muss sagen, wenn so innerhalb von 1,5 bis 2 Stunden eine Story abgeschlossen ist, hat auch irgendwas. Ja, was liebt ihr denn, wenn ihr vor der Glotze hockt? Welches Genre ist denn eures? Mögt ihr es romantisch, triefend oder mögt ihr Horror vom Feinsten? Oder eher was zum Lachen? Eure Antworten gibt's in einer Viertelstunde.

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0: 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Hallo. Oh, da ist ja der Herbst. Juhu. Ohne schlechtes Gewissen auf dem Sofa gammeln. Ja, und ich liebe es zu lesen. Ja, ich liebe Gossip-Zeitschriften. Das ist ja genau mein Ding. Aber genauso auch Bücher und da am liebsten Thriller. Podcasts liebe ich auch. Da geht's dann eher in die Unterhaltung. Kaulitz Hills zum Beispiel. Das sind die Tokyo Hotel Zwillinge Bill und Tom Kaulitz. Die suchte ich. Kommt immer jeden Mittwoch eine neue Folge raus und ich liebe ihre Ehrlichkeit. Ja, was ist denn so euer Ding? Welches Genre mögt ihr?
1: Ich höre total gern so True Crime Podcasts, aber ich könnte es nicht so gut lesen, weil beim Lesen versetze ich mich da irgendwie zu doll rein.
2: Abenteuer, Thriller auch, eventuell Horror.
3: Entweder Klassiker wirklich, so ich mag gern so Hermann Hesse. Und das zweite sind so Fantasy-Bücher, so Game of Thrones und so.
4: Spannung, also es muss immer was herausgefunden werden.
5: Also ich finde so romantische Bücher eigentlich auch immer ganz schön, aber irgendwie ist mir das manchmal ein bisschen zu kitschig.
6: Also die drei Fragezeichen, das ist mein absolutes Favorite zum Hören und Lesen, gerne Biografien.
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0: Pendler in Nürnberg waren heute Morgen wieder ein bisschen genervt. Linie S2 und S3, da hat es wieder gehapert. Jetzt kennen wir auch den Grund. Henny kennt ihn und wird ihn gleich an uns weitergeben. 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
4: Mit Henrike Müller. Im Bahnverkehr rund um Nürnberg hat es am Morgen wieder Probleme gegeben. Grund war die Reparatur an einer Weiche. Betroffen ist die Strecke zwischen Nürnberg-Dutzenteich und Roth. Mitten in der Rush-Hour kam es in beiden Richtungen neben den S-Bahn-Linien S2 und S3 auch bei einigen Regionalzügen zu Ausfällen und Verspätungen. Mittlerweile beruhigt sich die Verkehrslage auf dem Streckenabschnitt zunehmend und ist weitgehend wieder stabil. Laut DB Regio kann es aber weiterhin zu Verspätungen und vereinzelten Ausfällen kommen. Die Bahn empfiehlt, die Verbindung vor Fahrtantritt noch mal zu überprüfen. Wer an der Nürnberger Kongresshalle vorbeikommt, kann jetzt einen Blick in die Zukunft werfen. Vor dem Zugang zum Innenhof steht ein neuer Infocontainer. Dort gibt es alles Wichtige zu den laufenden Bauarbeiten und zur späteren kulturellen Nutzung des Gebäudes. Gezeigt werden Zahlen, Daten und Fakten zur Baustelle. Außerdem sind Materialien und Gestaltungselemente aus dem künftigen Innenausbau zu sehen. Auf einem Bildschirm laufen unter anderem ein Zeitraffer zum Baufortschritt und Interviews mit Fachleuten. Im Mittelpunkt stehen zwei Projekte, der Ausweichbau fürs Opernhaus und der Ausbau des Rundbaus. Der Infocontainer ist täglich von 9 bis 18 Uhr geöffnet. Der Eintritt ist frei. Der ausführliche Blick auf Deutschland und die Welt dann wieder um 11.
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0: Yay, es soll eine neue Gastro kommen am Hauptmarkt. Gleich weiß Tanja schon ein bisschen mehr und ich glaube, das wird gut. Doch, ich glaube, das wird gut.
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9: Ich bin Fabian Schaffer. Auf zuckergesüßte Getränke soll bald eine Zuckersteuer erhoben werden. Darauf hat sich die schwarz-rote Koalition nach langem Streit geeinigt und will das Ganze heute im Kabinett beschließen. Katrin Müller berichtet.
10: Bei einem Zuckergehalt ab 5 Gramm pro 100 Milliliter werden 26 Cent fällig. Bei 8 Gramm pro 100 Milliliter sind es 32 Cent. Der Staat verspricht sich von der Zuckersteuer Mehreinnahmen. Erfahrungen aus anderen Ländern zeigen aber, dass die Industrie, um Steuern zu sparen, die Rezepturen geändert und den Getränken einfach weniger Zucker zugefügt hat.
9: Ein Datenleck bei einer Software für Autohäuser könnte bundesweit Betrugsversuche bei Kunden zur Folge haben. Die Täter haben nach Angaben des Softwareanbieters sensible Infos erbeutet, wie zum Beispiel Rechnungsnummern oder Liefertermine. Laut Polizei könnten Betrüger nun besonders echt wirkende Mails versenden. An die Daten kamen die Hacker durch einen Angriff auf einen IT-Dienstleister aus dem Raum Würzburg. Überraschende Wende für den österreichischen Unternehmer René Benko. Der 49-Jährige, der seit Januar 2025 in Untersuchungshaft sitzt, kommt aus dem Gefängnis. Das Landgericht Innsbruck hat entschieden, dass Benko eine elektronische Fußfessel bekommt und in den überwachten Hausarrest kommt. Erst Ende September war Benko wegen Betrugs an seinen Gläubigern zu 30 Monaten Haft verurteilt worden.
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12: 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Neustart am Nürnberger Hauptmarkt. Aus dem bisherigen Restaurant Provenza soll ein neuer gastronomischer Treffpunkt werden. Die Tuchersche Stiftung und die Tucher Privatbrauerei haben jetzt die Verträge dafür unterschrieben. Der Umbau beginnt nach aktuellem Stand im Januar. Ziel ist ein Konzept, das Nürnbergerinnen und Nürnberger genauso anzieht wie Gäste der Stadt. Wer den neuen Betrieb übernimmt, steht bereits fest. Die Namen und weitere Details wollen die Beteiligten aber erst Anfang Februar bekannt geben.
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14: A3 Regensburg-Nürnberg zwischen Neumarkt und Oberölsbach-Wanderbaustelle. Der linke Fahrstreifen ist deshalb gesperrt noch bis 14 Uhr. Geblitzt wird auf der A73 Bamberg-Nürnberg bei der Ausfahrt Erlangenbruck. 08000 98 6 98 6, die Telefonnummer oder WhatsApp-Nummer, wenn ihr weitere Verkehrsmeldungen für uns habt. Ich danke euch. Ja, heute Morgen sind viele mit Regen aufgewacht, aber milden Temperaturen. Daran hat sich bis jetzt noch nicht so viel geändert. In Rednitz-Hembach immer noch 14 Grad. 17 werden es aber heute noch in Herpersdorf. Die Sonne kommt auch vermehrt wieder raus, genauso wie morgen dann bei 18 Grad in Mühlhausen.
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14: Hallo ihr Lieben, es gibt ein Urteil im Mordfall Tupac. Ja, da wurde ja schon im September ein Urteil verkündet, aber jetzt gibt's das Strafmaß dazu. Und darüber sprechen wir gleich im Gossip.

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1: Es gibt endlich ein Urteil im Fall Tupac Shakur. Dwayne Cafferty Davis wandert für 40 Jahre in den Knast. Die Jury hat den heute 63-Jährigen schon im September als Drahtzieher des Anschlags damals verurteilt. Mord mit einer tödlichen Waffe. Tupac wurde am 7. September 96 in Las Vegas aus einem weißen Cadillac beschossen und starb dann wenige Tage später. Und seitdem ist der 25-Jährige einfach eine Legende. Und laut der Anklage hat Wayne die Tat angeordnet und die Waffe besorgt. Selbst geschossen hat er wohl nicht. Jetzt kommt der Twist. Er hat sich über Jahre selbst verraten. Mal in Interviews, mal in seinem Buch. Ja. 2008 plauderte er bei einer geheimen Befragung, ja damals bei der Polizei. Und damit war für das Gericht seine alten Schutzdeals passé, die er hatte. Ende Gelände, ab in den Knast. Ja, aktuell leben wieder einige VIPs im Promi Big Brother Container. Kim zum Glück nicht mehr. Ja, die ist gestern rausgeflogen. Leider wurde nicht die Möglichkeit gegeben, über ihre Taten zu sprechen. Ja, auch wenn im Vorfeld immer ganz viele eingeladen worden sind, die das getan haben. Und jetzt hätte man das Ganze aufklären können. Aber Promi Big Brother und Jochen Bendel fand das wohl nicht so. Nein, was soll's. Aber es gibt wieder welche, die glauben zu wissen, was die Leute im Container verdienen. Diesmal ist es das Vermögen-Magazin und kommt mit Zahlen um die Ecken. Also, als mutmaßlicher Topverdiener gilt Ex-Boxer Axel Schulz. Der soll rund 100.000 Euro für 2 Wochen Container bekommen, wenn er so lange drin bleibt. Dahinter ist da Nadia Benaissa von No Angels. So 50 bis 80 soll die kriegen. Der Schauspieler Gideon Burkhardt 40 bis 60. Anushka und der sehr, sehr cringe Fußballer Christian Lell. Der so 30 bis 50. Ja, dann kommen die ganzen Reality-Stars und die Mäuschen, die nicht so viel verdienen, ist Nina Godfrey und Francesca. Die sollen nur 10.000 bis 20.000 bekommen.
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0: 98.6 Charivari und habt ihr Bock auf ein bisschen extra viel Musik am Stück? Kriegt ihr für uns Mary Had One Night in Bangkok, wäre ich jetzt auch gerne, und Enigma Return to Innocence, jetzt bei 98.6 Charivari.
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11: Mit Tanja Scholl. Neue Zugverbindung für Nürnberg. Die Deutsche Bahn hat ihren Fahrplan fürs nächste Jahr vorgestellt. Ab dem 13. Dezember kommen zwei weitere ICE-Sprinter dazu, die Nürnberg täglich ohne Zwischenhalt mit Stuttgart und Berlin verbinden. Mit der Sprinterverbindung brauchen Bahnkunden nur etwa 2 Stunden nach Stuttgart. Die Fahrt in die Hauptstadt dauert ca. 2 Stunden und 45 Minuten. Nach langen Bauarbeiten geht auch die frisch sanierte Strecke Nürnberg-Regensburg-Passau zum Fahrplanwechsel wieder komplett in Betrieb. Bahnfahrende können dann auch wieder die Direktverbindung von Nürnberg nach Wien und Linz nutzen. Heute geht's nochmal rund auf der Fürther Michaeliskirchweih. Die Königin der fränkischen Kirchweihen lädt am letzten Tag ausgiebig zum Feiern ein. Das Wetter war nach dem Traumstart zwar ein wenig durchwachsen, aber nicht nur die Fürther lieben ihre Kerber, so Oberbürgermeister Thomas Jung.
12: Man hat im Oktober keine Hitzewellen zu befürchten, keine 40 Grad, aber man kann dann mal einen Regenschauer aushalten. Das geht und wir haben ja 12 Tage, für jeden war die gute Möglichkeit hinzugehen. Und das wurde wieder üblicherweise mit weit über 100.000 Menschen im Tagesdurchschnitt gemacht. Ganz tolle Zusprüche.
11: Um 22 Uhr gibt es zum Abschluss noch ein Prachtfeuerwerk an den Wiesen im Ulmenweg, organisiert von den Schaustellern. Der ausführliche Blick auf Deutschland und die Welt wieder um 12.
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0: Das war der Titel, ja, wo ich angefangen habe, Phil Collins zu lieben. Da war ich ungefähr in der 4. Klasse. Ich weiß noch, ich war mit dem Hort. Grüße gehen raus nach Büchenbach, Nord, ja. Da waren wir auf Fortfahrtwochenende und da haben wir das gehört. Da waren wir auch alle Miami Vice Fieber und da konnte man in den Geschäften lauter Sachen in, guck mal, wenn ich unser Charivari-Logo anschaue, genau in den Farben. In diesem Türkis und in diesem Flamingo-Rosa kaufen, ja, auch Flamingos und wie auch immer, Stifte und Radiergummis, die gerochen haben. Und da sind wir alle völlig verfallen. Schaut, deswegen liebe ich 98.6 Charivari so, weil wir Lieder spielen, wo Erinnerungen hochkommen. Und dann fühlt man sich gut. Ja, oder auch manchmal schlecht. Also wir haben auch so ein paar Songs hier dabei, wo ich echt Liebeskummer hatte, Freunde. Aber was soll's. Wir gucken jetzt gleich mal auf die nächste Stunde nach den Nachrichten gleich mit Tanja Scholl. Wird's ein bisschen Musik geben aus den 80ern, Nick Kershaw? Oder auch, da kommt einer. Ja, da hatte ich auch Liebeskindkummer. Nothing Compares to You, 1990, Freunde.
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2: Ich bin Fabian Schaffer. Das Bundeskabinett hat eine extra Steuer auf gezuckerte Getränke beschlossen. Betroffen sind etwa Limonaden, Eistees und Energydrinks mit mindestens 5 Gramm Zucker pro 100 Milliliter. Der Bundestag muss dem Vorschlag noch zustimmen. Die Steuer soll ab Juli 2027 gelten und die Krankenversicherungsbeiträge stabilisieren. 2028 erwartet der Bund dadurch 925 Millionen Euro Einnahmen. Reni Benko darf das Gefängnis gegen Hausarrest mit Fußfessel tauschen. Das Landgericht Innsbruck hat den Antrag des Signa-Gründers genehmigt. Sein Anwalt hatte argumentiert, Benko müsse sich auf weitere Prozesse vorbereiten können. Erst im September war der Ex-Milliardär wegen Gläubigerschädigung zu 2,5 Jahren Haft verurteilt worden. Weltweit hungern etwa 645 Millionen Menschen und die Lage verschlechtert sich weiter. Das geht aus dem Index der Welthungerhilfe hervor. Demnach hat der Hunger seit 2018 in 32 Ländern der Erde zugenommen. Grund dafür sind unter anderem Kriege, extreme Wetterlagen durch den Klimawandel und hohe Lebensmittelpreise. Besonders dramatisch ist die Situation in Afrika südlich der Sahara.
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3: Mit Tanja Scholl. Im Bahnverkehr rund um Nürnberg hat es am Morgen wieder Probleme gegeben. Grund war die Reparatur an einer Weiche. Betroffen ist die Strecke zwischen Nürnberg-Dutzenteich und Roth. Mitten in der Rushhour kam es in beiden Richtungen neben den S-Bahn-Linien S2 und S3 auch bei einigen Regionalzügen zu Ausfällen und Verspätungen. Mittlerweile ist die Verkehrslage auf dem Streckenabschnitt wieder weitgehend stabil. Laut DB Regio kann es aber weiterhin zu Verspätungen und vereinzelten Ausfällen kommen. Die Bahn empfiehlt, die Verbindung vor Fahrtantritt noch mal zu überprüfen.
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4: Da haben wir die A3 Regensburg-Nürnberg zwischen Neumarkt und Oberülsbach, die Wanderbaustelle. Das bedeutet, der linke Fahrstreifen ist gesperrt und das kann noch bis 14 Uhr heute andauern. Wenn ihr noch was habt für uns, dann gerne anrufen 08000 98 6 98 6, ja, oder? Ja, schreibt uns eine WhatsApp, die Nummer ist die gleiche. Dann schauen wir doch mal nach Festenbergskreuth. Bei euch gerade Sonnenschein, 14 Grad. Wie schön ist das denn? Es geht aber hoch in Mooshof bis auf 17 Grad heute. Und die Nacht wird milder werden als die letzten Nächte. 5 Grad die Höchstwerte in Oberfürberg und morgen dann auch nochmal 18 Grad, genauso wie am Freitag.
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4: Ja, Mitte der 80er hat Prince einen Song geschrieben und dachte sich, oh, der ist toll, aber das passt nicht so zu mir. Außerdem wird es doch eh kein Hit. Und dann kam eine junge Irin an und hat gesagt, ich würde ihn gerne nehmen. Sinead O'Connor ihr Name. Und mit Nothing Compares to You ist sie 1990 durch die Decke gegangen. Und Prince, glaube ich, hat sich gedacht, na toll. Wobei er noch die Rechte am Song hatte. Also von der hat sich auch eine kleine goldene Nase verdient. Ja, hören wir gleich.
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0: Gestern um diese Zeit waren wir alle in heller Aufregung, weil von einem Flugzeug ein Entführungsnotruf abgegeben worden ist und dann unseren Airport Nürnberg in Aufregung versetzt hat. Jetzt werden wir gleich erfahren, was da tatsächlich los war. So, Tanja hat sich nämlich dahinter geklemmt und die wird es uns gleich in der Lokalnachricht sagen.
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0: Mit Tanja Scholl. Ein Tippen auf den falschen Knopf ist offenbar die Ursache für den Großeinsatz am Nürnberger Flughafen gewesen. Auf dem Weg von Korfu nach Nürnberg hatte der Pilot der Crennan-Maschine Probleme an der Funkanlage festgestellt. Wie Polizeisprecher Michael Petzold bestätigt, sendete er daraufhin ein entsprechendes Codesignal.
17: Hierbei kam es allerdings zu einem Fehler, sodass aus Versehen ein falsches Signal gesendet wurde, das dem Bodenpersonal zu verstehen gab, dass das Flugzeug entführt wurde. Am Ende des Tages war dann

0: Problem, dass der Pilot natürlich nicht erreichbar war, weil es tatsächlich ein Problem in der Funkanlage gab. Letztendlich konnte man dann am Boden klären, dass keine Entführung stattfand.
1: Weil der Pilot nicht vorsätzlich handelte, wird gegen ihn nicht ermittelt. Neustart am Nürnberger Hauptmarkt. Aus dem bisherigen Restaurant Provenza soll ein neuer gastronomischer Treffpunkt werden. Die Tuchersche Stiftung und die Tucher Privatbrauerei haben jetzt die Verträge dafür unterschrieben. Der Umbau beginnt nach aktuellem Stand im Januar. Ziel ist ein Konzept, das Nürnbergerinnen und Nürnberger genauso anzieht wie Gäste der Stadt. Wer den neuen Betrieb übernimmt, steht bereits fest. Die Namen und weitere Details wollen die Beteiligten aber erst Anfang Februar bekannt geben. Der ausführliche Blick auf Deutschland und die Welt wieder um 13 Uhr.
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0: Die sanfte Stimme von Sophie, die weiche Stimme von Santana und einfach eine fantastische Nummer von Toploader. All das und vieles mehr erwartet euch gleich nach eins bei der echten Abwechslung für Franken auf Charivari.
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1: Ich bin Fabian Schaffer. Auf Getränke mit Zuckerzusatz soll künftig eine Extrasteuer anfallen. Einen entsprechenden Vorschlag der schwarz-roten Koalition hat das Kabinett in Berlin auf den Weg gebracht. Vor allem Softdrinks könnten damit für die Verbraucher teurer werden. Der Beschluss im Bundestag steht allerdings noch aus. Die neue Steuer soll ab Juli 2027 zum Beispiel auf Limonaden, Eistees, Energydrinks und Fruchtsaftgetränke mit Zuckerzusatz anfallen. Das Bundeskabinett hat zudem Eckpunkte für ein Social-Media-Verbot für unter 13-Jährige beschlossen. Plattformen wie TikTok, Snapchat oder Instagram sollen für jüngere Kinder tabu sein, bis eine EU-weite Regelung kommt. Ausnahmen sind für kindgerechte Angebote geplant. 13- bis 18-Jährige sollen abgestufte Beschränkungen bekommen. Ein konkretes Gesetz gibt es noch nicht. Die Gespräche über eine rot-grün-rote Regierung in Berlin liegen auf Eis. Linken-Chefin Schwertner bedauert das. Im ZDF wehrte sie sich gegen den Vorwurf, die Berliner Linke habe eine Vereinbarung zu Antisemitismus aufgeweicht.
2: Nein, überhaupt nicht. Im Gegenteil, es gab eine gemeinsame Vereinbarung mit SPD und Grünen. Und jetzt haben alle Abgeordneten der Fraktion im Abgeordnetenhaus diese Vereinbarung nochmals unterschrieben. Also mehr kann man bei aller Liebe nicht machen.
1: Unter den Unterzeichnern ist auch die frisch ins Parlament gewählte Abgeordnete Emde. Kritiker werfen ihr vor, nicht zum Existenzrecht Israels zu stehen.
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3: Mit Tanja Scholl. To-go-Becher, Pizzakartons und Co. Auch Erlangen hatte im zunehmenden Müll den Kampf angesagt. Vor allen Dingen im Schlossgarten quellen bei schönem Wetter und nach den Wochenenden die Mülleimer über. Vieles wird aber auch einfach so achtlos weggeworfen. Das Problem geht die Stadt seit Juni aktiv an. Bürgermeister Christian Lehrmann.
4: Wir haben vom städtischen Bauhof die Sonderreinigung erhöht. Also es gibt jetzt samstags und sonntags eine Sonderreinigung im Schlossgarten. Seit Juni machen wir das und seitdem ist die Vermüllung auch deutlich zurückgegangen.
3: Im nächsten Jahr soll zusätzlich nochmal Samstagmittag gereinigt werden. Das ist günstiger und effektiver als zum Beispiel Großcontainer aufzustellen. Finanziert werden die Extra-Reinigungen unter anderem mit dem Plastikmüll-Sonderfonds.
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5: A6 Amberg-Nürnberg, Obacht bei der Talbrücke unter Rieden, da Gefahr durch einen defekten LKW. Und in der Wiener Straße Nürnberg Richtung Madweg wird geblitzt. Geblitzt auch gesagt, ne? Ja, Wahnsinn. 0800-98-6-98-6 die Nummer, falls ihr was Neues habt. Auf dem wunderschönen Marktplatz in Schwabach glitzert das Gold des Rathauses zum Beispiel gerade in der Sonne bei 16 Grad. 17 werden es heute noch. Die Nacht, ja, jetzt wird angenehm, aber wir werden nicht erfrieren bei 5 Grad in Sigridsau. Morgen dann 18 Grad, ein Mix aus Sonne und Wolken in Burgthal.
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5: Hallo. Also die Heizung haben wir noch nicht wirklich an. Im Bad die Fußbodenheizung, die ist morgens an, weil es einfach eklig ist, auf die kalten Fliesen rumzuhatschen. Und wir haben da auch so einen kleinen Heizlüfter, ne, der so zeitweise angemacht werden kann. Aber wie ist es so bei den Vermieterinnen und Vermietern? Wann muss denn da die Heizung eingestellt werden und wie sieht's aus? Das werden wir gleich klären.

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Hier ist 98.6 Charivari mit Jenny. Hallo ihr Lieben. Ja, im Schrank haben wir Übergangskleider, um im Herbst mit den wechselnden Temperaturen umzugehen. Im Haus oder in der Wohnung muss das ja dann die Heizung übernehmen. Aber wie heizen wir richtig und was gilt für Vermieterinnen und Vermieter? Bei mir ist Kollege Olli. Du, was machen wir jetzt im Herbst richtig mit

0: Heizung lieber an und ausmachen oder wirklich schon jetzt konstant heizen?
1: Die sollte im Herbst und Winter am besten anbleiben. Konstantes Heizen ist besser und in der Regel auch günstiger als ständiges Ein- und Ausschalten der Heizung. Eine angenehme Raumtemperatur liegt für die meisten Menschen zwischen 20 und 22 Grad. Abends zum Schlafen kann es auch etwas kühler sein. Dann schlafen wir nämlich in der Regel besser als bei wärmeren Zimmertemperaturen. Gerade nachts können wir mit geschlossenen Rollläden und Vorhängen auch viel Wärme in den Wohnräumen halten. Zu kalt sollte es im Inneren nicht werden. Ab ca. 15 Grad kann sich ansonsten Schimmel an den Wänden bilden.
0: Ja, wollen wir nicht. Sieht doof aus, macht krank und stinkt. So, wann müssen denn Vermieterinnen und Vermieter die Heizung einschalten?
1: Es gibt keinen offiziellen Stichtag. Grundsätzlich müssen Mieterinnen und Mieter das ganze Jahr über die Möglichkeit haben zu heizen, wenn es draußen kalt ist. Wenn nicht anders vertraglich geregelt, gilt im Allgemeinen aber die Zeit von Anfang Oktober bis Ende April als Heizzeit. Hier muss die Heizung laufen und die Bewohnerinnen und Bewohner müssen ihre Wohnungen tagsüber auf 20 bis 22 Grad heizen können. Geht das nicht, haben sie Anspruch auf Mietminderung.
0: Oha, also ist wie bei den Winterreifen von O bis O, Oktober bis Ostern. Haben wir was gelernt, Olli? Ich danke dir dafür.

0: Heute kann man noch verdammt viele Leckereien sich rein verleiben in Fürth. Was da heute zum letzten Mal stattfindet und wie ihr Teil davon sein kann, weiß Tanja Scholl. Und danach gibt's extra viel Musik am Stück mit der echten Abwechslung für Franken. Tasman Archer und ihren Sleeping Satellite ist zum Beispiel ein Teil davon.
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0: Mit Tanja Scholl. Ein simpler Tippfehler hat offenbar den Großeinsatz am Nürnberger Flughafen ausgelöst. Der Pilot eines Grandin Urlaubsfliegers hatte auf dem Weg von Korfu nach Nürnberg festgestellt, dass es Probleme mit der Funkanlage gab und einen entsprechenden Code eingegeben. Dabei vertippte er sich offenbar und sendete das Signal für Flugzeugentführung. Polizeisprecher Michael Petzold.
10: Bislang konnte man jetzt nicht feststellen, dass der Pilot irgendwie vorsätzlich handelte, wie es jetzt zur Eingabe dieses falschen Codes kam. Können wir jetzt nicht mehr nachvollziehen. Letztendlich hat sich der Pilot aber auch wegen nichts strafbar gemacht.
0: Weil das Cockpit wegen der defekten Funkanlage nicht erreichbar war, stiegen Eurofighter auf und begleiteten die Maschine zum Albrecht-Dürer Airport, der wegen der vermeintlichen Luftnotlage komplett gesperrt worden war. Heute geht's noch mal rund auf der Fürther Michaeliskirchweih. Die Königin der fränkischen Kirchweihen lädt am letzten Tag noch mal ausgiebig zum Feiern ein.

0: Zum Abschluss gibt es dann um 22 Uhr ein Prachtfeuerwerk an den Wiesen am Ulmenweg, organisiert von den Schaustellern. Und die sind im Großen und Ganzen wieder hochzufrieden. So die schon mal vorab gezogene Bilanz von Fürths Oberbürgermeister Thomas Jung. Der ausführliche Blick auf Deutschland und die Welt wieder um 14 Uhr.
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0: Phil Collins hat sich ein zweites Standbein aufgebaut. Neben seiner Musik, die er selber promotet, hat er auch für Musicals geschrieben und natürlich auch selber eingesungen. Und das hat ihn auch nochmal richtig viel Kohle eingespielt. Gleich hören wir ihn mit dem Tarzan-Song You Be In My Heart auf 98.6 Charivari.
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11: Ich bin Fabian Schaffer. Das Bundeskabinett hat die Zuckersteuer auf den Weg gebracht. Die Abgabe soll ab Juli 2027 erhoben werden und je

0: Nach Zuckergehalt in gesüßten Getränken 26 oder 32 Cent pro Liter betragen. Laut Bundesfinanzministerium dient die Steuer dazu, die Beiträge für die gesetzliche Krankenversicherung stabil zu halten. Zugleich leistet die Abgabe einen Beitrag zum Schutz der Gesundheit, vor allem von Kindern und Jugendlichen. Nicht nur zuckerhaltige Getränke, sondern auch Zigaretten werden wohl bald deutlich teurer. Der Finanzausschuss des Bundestags hat für ein entsprechendes Vorhaben gestimmt. Von 2027 bis 2030 werden die Steuersätze demnach schrittweise nach oben gehen. 2030 könnte eine Packung mit 20 Zigaretten knapp 4 Euro mehr kosten als derzeit, also dann rund 12 Euro. Auch die Steuern auf Tabak und Liquids für E-Zigaretten werden angehoben. Außerdem wurden Maßnahmen zum Schutz von Kindern im Internet beschlossen. Das Kabinett gab grünes Licht für einen entsprechenden Gesetzentwurf von Familienministerin Prien. Demnach sollen unter 13-Jährige Online-Netzwerke nicht nutzen dürfen. Für 13- bis 18-Jährige sind abgestufte Beschränkungen vorgesehen.
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2: Mit Tanja Scholl. Neustart am Nürnberger Hauptmarkt. Aus dem bisherigen Restaurant Provenza soll ein neuer gastronomischer Treffpunkt werden. Die Tuchersche Stiftung und die Tucher Privatbrauerei haben jetzt die Verträge dafür unterschrieben. Der Umbau beginnt nach aktuellem Stand im Januar. Ziel ist ein Konzept, das Nürnbergerinnen und Nürnberger genauso anzieht wie Gäste der Stadt. Wer den neuen Betrieb übernimmt, steht bereits fest. Die Namen und weitere Details wollen die Beteiligten aber erst Anfang Februar bekannt geben.
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3: Und dann blicken wir doch mal auf die Straßen hier in Mittelfranken. Was ist los, was ist geboten, wo müssen wir aufpassen? Zum Beispiel Nürnberg-Wiener Straße Richtung Martwig. Dort ein Blitzer. Auch Verbindungsstraße Wendelstein Richtung Großschwarzenlohe. 08000 98 6 98 6 die Telefonnummer. Falls ihr Neues habt, anrufen. Sonnenschein. Danach sah es heute Morgen nicht aus, nur als ich im Regen zum Auto lief, aber in Kiliansdorf 17 Grad und naja, ein paar Wolken am Himmel. Auch morgen sind die da, 18 Grad an die Höchstwerte in Pommelsbrumm, aber erstmal heute Nacht in Hüttendorf 0 bis 5 Grad.
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3: Ich bin nicht alleine. Man denkt immer, wir hocken hier und es ist total einsam. Überhaupt nicht. Ich habe ganz viele Bands bei mir. Zum Beispiel gleich Alphaville. Wir schnacken noch eine Runde und dann geht's los. Genauso mit Phil Collins habe ich auch noch ein Hühnchen zu rupfen. Und Kelly Clarkson ist auch bei uns mit Breakaway.

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Omega-3-Fettsäuren, Kreatin und das gute Magnesium. Das sind die Dinge, die ich jeden Morgen und abends, auch teilweise Magnesium, einnehme, damit ich fit durch die Gegend komme. Und vor allem in der Prämenopause ist es auch echt wichtig. Das wird morgen unser großes Thema sein bei 98.6 Charivari. Und den Anfang macht um 20 nach 8 Kollege Christoph Öhm in

0: Erlangen bäumt sich auf und sagt Dimmel den Kampf an. Wie das vonstatten gehen soll, das weiß Tanja Scheu gleich in Franken Live, den 98.6 Charivari News. Und danach extra viel Musik am Stück. Christina Aguilera mit ihrer allerersten Single kam 99 raus und war Genie in a Bottle.
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8: Mit Tanja Scholl. Die Wirtschaft in Mittelfranken kommt nicht richtig vom Fleck. Laut der aktuellen Konjunkturumfrage der IHK in Nürnberg hat sich die Geschäftslage zwar leicht verbessert, von einem Aufschwung kann aber keine Rede sein. Der Konjunkturklimaindex liegt bei 98,8 Punkten und damit weiter auf niedrigem Niveau. Viele Unternehmen blicken skeptisch auf die kommenden Monate. Vor allem hohe Energie-, Arbeits- und Bürokratiekosten belasten die Betriebe. Die Folge? Investitionen werden zurückgehalten und beim Personal wird eher abgebaut als eingestellt. Hoffnung macht lediglich die etwas bessere Nachfrage aus dem Ausland. Kampf dem Müll heißt es in Erlangen und das jetzt mit ersten Erfolgen. Im Schlossgarten gibt es seit Juni samstags und sonntags jeweils Sonderreinigungen. Denn das Areal war bei schönem Wetter und nach den Wochenenden besonders vermüllt. Das ist mit den Maßnahmen schon deutlich besser geworden. Bürgermeister Christian Lehrmann.
9: Wir haben noch ein paar Ideen da nachzulegen, falls es nächstes Jahr im Sommer wieder schwieriger wird. Aber die Großcontainer, davon sind wir jetzt erstmal abgerückt. Der Stadtrat war damit aber gestern auch, beziehungsweise der Ausschuss war gestern damit auch zufrieden. Die haben dieses Vorgehen so begrüßt.
8: Im nächsten Jahr soll zusätzlich noch mal Samstagmittag gereinigt werden. Für die Pizzakartons kann man sich spezielle Sammler vorstellen. Finanziert werden die Extra-Reinigungen unter anderem aus dem Plastikmüll-Sonderfonds. Der ausführliche Blick auf Deutschland und die Welt wieder um 15 Uhr.
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0: Euch eine schöne Zeit. Genießt sie jetzt gleich mit Ann-Kathrin. Ich bin die nächsten zwei Tage erstmal raus. Wir hören uns am Sonntag wieder bei mehr Musikwochenende. Und darauf freue ich mich. Bis dann, eure Jenny. Tschüss.
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9: Ich bin Fabian Schaffer. Die schwarz-rote Koalition hat ihren Streit über eine Steuer auf zuckergesüßte Getränke beigelegt. Ab Mitte nächsten Jahres sollen laut einem Kabinettsbeschluss je nach Zuckergehalt 26 oder 32 Cent steuerfällig werden. Kleine Hersteller sollen davon ausgenommen sein, Thomas Bleskin berichtet.
10: Mit der Steuer will Finanzminister Lars Klingbeil Geld für den Bundeshaushalt einnehmen und zugleich die Hersteller dazu bringen, den Zuckergehalt ihrer Getränke zu senken. Für 2027 rechnet die Bundesregierung mit rund 690 Millionen Euro Einnahmen. Kritik kommt aus der Union. Hessens Ministerpräsident Boris Rhein nennt die Abgabe eine Teuersteuer. Sie belastet die Bürger zusätzlich und gefährde Arbeitsplätze in der Getränkeindustrie.
9: Jeder dritte Mieter in deutschen Großstädten hält seine Miete für zu hoch. Das zeigt eine Umfrage im Auftrag des Deutschen Gewerkschaftsbunds. 64% finden ihre Miete angemessen. Deutliche Unterschiede gibt es beim Alter. Unter 30-Jährige klagen am häufigsten über zu hohe Mieten. Bei den über 60-Jährigen sind es nur 17%. Falsch entsorgte Batterien lösen immer mehr Brände in Entsorgungsanlagen aus. Das zeigt eine Umfrage der Entsorgungswirtschaft unter über 180 Anlagen. Die Zahl der Brände hat sich zwischen 2021 und 2025 fast verdreifacht. Hauptursache sind Lithium-Ionen-Akkus in Alltagsgeräten, die oft nicht als Elektroschrott erkannt werden. Die Verbände fordern bessere Rückgabesysteme und mehr Verbraucheraufklärung.
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12: 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Das Germanische Nationalmuseum

0: Nürnberg geht neue Wege mit Kunst des 20. und 21. Jahrhunderts. Morgen startet eine große Sonderausstellung rund um das Thema Körper. Unter dem Titel Body – Aspekte des Körperlichen sind bis April gut 200 Werke aus der Stiftung Spengler zu sehen. Gezeigt werden Gemälde, Fotografien, Installationen und Skulpturen von international bekannten Künstlern, darunter Gerhard Richter, Josef Beuys und Miroslav Balka. Im Mittelpunkt stehen Fragen wie: Wie sehen wir Körper und was lösen Kunstwerke in unseren Sinnen aus? Besonders spannend, einige Arbeiten irritieren ganz bewusst mit Klang, Raumwirkung oder ungewohnten Materialien.
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2: Servus, liebe Autofahrer. Aktuell keine großen Staumeldungen in der Region. Es wird geblitzt in Nürnberg in der Dianastraße, stadtauswärts. In Fürth in der Hans-Vogel-Straße steht ein Blitzer und an der Verbindungsstraße Wendelstein Richtung Großschwarzenlohe. Staus und Blitzer, die könnt ihr gerne durchgeben. 08000 98 6 98 6 ist unsere Nummer für euch. Frankenwetter. 17 Grad aktuell in Nürnberg, Ton 17 auch in Zirndorf, 16 hat's in Burgthann. Damit haben wir die Höchstwerte für heute, ja, roundabout schon erreicht. Am Nachmittag gibt's jetzt so eine Mischung aus Sonnenschein und Wolken. Heute Nacht ziemlich bewölkt, trotzdem wird's wieder kälter. 3 Grad plus sind da die Tiefstwerte. Und morgen, da lassen wir es uns bei Sonnenschein und 19 Grad gut gehen.
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2: Ja, Katrin hier. Servus. Gleich haben wir es 3:04 Mittwochnachmittag. Haha. Das bedeutet eins, die Woche ist quasi ja schon fast wieder rum, oder? Also heute, das kriegen wir alle hin, Donnerstag, Freitag zählen ja schon quasi gar nicht mehr. Wir feiern jetzt also einfach weiter durch die Woche. Gleich mit den Flying Pickets, Only You, dann noch ein bisschen Vaya con Dios. Und jetzt zum Start in die Stunde Erasure.

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Also sowas wie gestern ist, glaube ich, in Nürnberg vorher auch noch nicht passiert. Am Airport Nürnberg, da waren auf einmal ein paar Jets mit dabei, denn die haben ein Flugzeug

0: eskortiert. Es hieß eine unbekannte Luftnotlage. Ja, und jetzt wissen wir genau, was da los war. Alles ganz harmlos. Jemand hat sich tatsächlich vertippt und diesen Code aus Versehen geschickt. Die ganze Geschichte, die hört ihr gleich um 3:30 in Franken live in den 98.6 Charivari Nachrichten.
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12: Mit Tanja Scholl. Ein Tippen auf den falschen Knopf ist offenbar die Ursache für den Großeinsatz am Nürnberger Flughafen gewesen. Auf dem Weg von Korfu nach Nürnberg hatte der Pilot der Crennan-Maschine Probleme an der Funkanlage festgestellt. Wie Polizeisprecher Michael Petzold bestätigt, sendete er daraufhin ein entsprechendes Codesignal.
13: Hierbei kam es allerdings zu einem Fehler, sodass aus Versehen ein falsches Signal gesendet wurde, das dem Bodenpersonal zu verstehen gab, dass das Flugzeug entführt wurde. Am Ende des Tages war dann das Problem, dass der Pilot natürlich nicht erreichbar war, weil es tatsächlich ein Problem in der Funkanlage gab. Letztendlich konnte man dann am Boden klären, dass keine Entführung stattfand.
12: Weil der Pilot nicht vorsätzlich handelte, wird gegen ihn nicht ermittelt. Heute geht's nochmal rund auf der vierte Michaeliskirchweih. Die Königin der fränkischen Kirchweihen lädt heute am letzten Tag nochmal ausgiebig ein zum Feiern. Zum Abschluss gibt's dann um 22 Uhr ein Prachtfeuerwerk an den Wiesen am Ulmenweg, organisiert von den Schaustellern. Und die sind im Großen und Ganzen wieder hochzufrieden, so die schon mal vorab gezogene Bilanz von Fürths Oberbürgermeister Thomas Jung. Der ausführliche Blick auf Deutschland und die Welt wieder um 16 Uhr.
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14: Servus, liebe Autofahrer. Aktuell keine großen Staumeldungen. Es wird geblitzt in Nürnberg in der Zerzabelshofstraße stadtauswärts. Nochmal Nürnberg, Dianerstraße stadtauswärts. In Fürth in der Hans-Vogel-Straße und an der Verbindungsstraße Wendelstein Richtung Großschwarzenlohe. Staus und Blitzer, die könnt ihr immer durchgeben. Entweder ihr schickt eine schnelle WhatsApp oder ihr ruft kurz an. Für beides gilt dieselbe Telefonnummer, die 08000 98 6 98 6. Schwabach meldet aktuell 17 Grad, gleiches gilt für

0: Erlangen und Lauf an der Pegnitz. 17 Grad sind die Höchstwerte für heute. Wärmer wird es also nicht. Aber jetzt am Nachmittag können wir noch so ein bisschen Sonnenschein und Schäfchenwolken und blauen Himmel genießen. Heute Nacht dann wieder kalt. Tiefstwerte um die 3 Grad. Morgen dafür umso wärmer. Maximal 19 nämlich.
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0: 12 Minuten vor 4.
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2: Eine Band, die einen Plattenvertrag schon in der Tasche hat, konnte sich in den 80ern glücklich schätzen, denn gerade in England kamen fast schon täglich Musiker auf die Idee, eine Gruppe zu gründen. Kajagoogoo mit Sänger Limahl hatten schon einen Deal mit einem Plattenlabel. Allerdings, es fehlte noch das Wichtigste. Ein Hit musste her. Stuart Neal, der Keyboarder, hatte eine echt coole Akkordidee. Der Bassist Nick Bex spielte eine groovige Bassline. Also der Sound war fertig und um den Text kümmerte sich Sänger Limahl persönlich. Eine Frau wollte nicht auf die Anmachversuche eines jungen Mannes eingehen. Sie war wahrscheinlich zu schüchtern. Too Shy ist soweit fertig. Nick Rhodes von Duran Duran half den Jungs bei der Produktion. Aber die Plattenfirma wollte den Song nicht veröffentlichen. Sie wollte einen schnelleren, poppigeren Song. Aber die Band blieb hartnäckig. Und im Januar 1983 kam die Single in die Läden. Der Song wurde Nummer 1 in England und in weiteren europäischen Ländern und stieg sogar in die Top 10 der amerikanischen Charts. Kajagoogoo, Too Shy.
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0: Gleich gibt es ein Nachrichten-Update für euch hier auf 98.6 Charivari um Punkt 4. Natürlich wieder alles, was heute so wichtig ist in Deutschland, in der Welt und bei uns hier in Franken. Weil, seien wir doch mal ehrlich, immer hat man da ja nicht Zeit dafür, um selbst am Ball zu bleiben. Aber dafür haben wir ja unsere Tanja. Die kümmert sich gleich um uns. Und danach gibt es die nächsten 80er. Auf den freue ich mich schon besonders. Michael Jackson nämlich mit Beat It, kurz nach 4.
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13: Ich bin Fabian Schaffer. Kinder unter 13 sollen TikTok, Instagram und andere soziale Netzwerke künftig nicht mehr nutzen dürfen. Dafür hat die Bundesregierung Eckpunkte beschlossen. Ausnahmen soll es für kindgerechte Angebote geben. Für Jugendliche ab 13 sollen dann abgestufte Beschränkungen gelten. Der Gesetzentwurf soll noch dieses Jahr ins Kabinett. Eine verpflichtende Alterskontrolle bei den großen Plattformen kann aber nur die EU durchsetzen. Bestimmte Getränke mit Zucker werden wohl bald extra besteuert. Die Bundesregierung hat einen Gesetzentwurf dazu beschlossen. Geplant ist, dass die Steuer von kommendem Sommer an gilt. Für Getränke, die mindestens 5 Gramm Zucker pro 100 Milliliter enthalten. 26 Cent je Liter extra sollen dann mindestens fällig werden. Kritik kommt vor allem aus der Union, weil die Lebenshaltungskosten ohnehin schon hoch seien. Die Lufthansa übernimmt knapp die Hälfte der portugiesischen Fluggesellschaft TAP. Die Regierung in Lissabon hat den deutschen Konzern als bevorzugten Käufer für 44,9% der staatlichen Airline ausgewählt. Das Gebot liegt bei 1,2 Milliarden Euro. Lufthansa hat sich damit gegen Air France KLM durchgesetzt. Der Verkauf muss aber noch von der EU-Kommission geprüft werden. Das kann bis zu 2 Jahre dauern.
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15: 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Zwischen Kopfsteinpflaster, Cafés und Wohnhäusern geht es übermorgen am Nürnberger Trödelmarkt um die Zukunft des Viertels. Die Stadt lädt zum Dialog ein. Zuerst will sie die Ergebnisse einer Online-Befragung vorstellen. Danach soll es um die Frage gehen, was braucht der Trödelmarkt künftig und was muss unbedingt bleiben. Thema sind unter anderem Gastronomie, Wohnqualität und der besondere Charakter des Quartiers. Die Rückmeldungen der Bürgerinnen und Bürger sollen in die weiteren Planungen einfließen. Los geht es um 16 Uhr unter freiem Himmel. Bei schlechtem Wetter wird die Veranstaltung nach drinnen verlegt, ins Amt für Stadtforschung und Statistik am Unschlittplatz.
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17: Servus, liebe Autofahrer. Wir schauen zusammen, was auf den Straßen in Franken so los ist. Und da gibt es aktuell eine Meldung von der A3 Nürnberg Richtung Regensburg. Zwischen Nürnberg-Mögeldorf und dem Kreuz Nürnberg. Achtung, ein Metallteil auf der Fahrbahn. Geblitzt wird in Nürnberg in der Erlanger Straße, stadtauswärts. Nochmal Nürnberg, Zerzabelshofstraße, stadtauswärts. Und in Nürnberg in der Dianastraße, wieder stadtauswärts. In Fürth wird auch geblitzt, und zwar in der Hans-Vogel-Straße. Staus, Blitzer, wichtige Verkehrsinfos könnt ihr mir immer durchgeben. Einfach kurz anrufen unter der 08000 98 6 98 6. Danke euch.

0: Schönberg meldet aktuell 17 Grad. Gleiches gilt auch für Stein und für Erlangen. 17 Grad sind so ziemlich die Höchstwerte für heute. Dazu gibt's mal Sonnenschein, mal ein paar Wolken. Aber auf jeden Fall sehen wir heute endlich wieder blauen Himmel. Morgen wird sogar noch wärmer und sonniger bei bis zu 19 Grad.
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0: Die Ann-Kathrin hier, servus. 3 Minuten nach 4 haben wir es. Für mich Zeit, den letzten Kaffee des Tages zu holen. Ich versuche nicht mehr so spät Kaffee zu trinken, wisst ihr. Aber für euch gibt es weder Kaffee noch keinen Kaffee. Das könnt ihr selbst entscheiden. Ihr seid ja auch schon groß. Für euch gibt es gleich Sting mit Fields of Gold aus den 90ern. Und jetzt habe ich den King of Pop versprochen. Soll also auch kommen.

0: Mittwochs, da ist immer eure Meinung gefragt. Hier auf 98.6 Charivari. Christoph Öhm, der hat im neuen Morgen nämlich mal wieder eine seiner Fragen ausgepackt. Heute geht's darum, ist es denn okay, dass man den Ex oder die Ex zu einer Party einlädt, obwohl man schon wieder neu vergeben ist? Was sagt ihr denn? Kommt's da aufs Vertrauen an, auf Ehrlichkeit oder gibt's eine Grenze? Würdet ihr euren Ex einladen? Wir hören mal ins Fazit rein.
1: 64% unserer Hörer sagen ganz klar, den oder die Ex zu einer Party einladen, obwohl man in einer neuen Beziehung ist, geht gar nicht. Also offenbar hört bei vielen die Freundschaft genau da auf, wo die alte Liebe wieder vor der Tür steht. Und ganz ehrlich, wer auf seiner Party die Vergangenheit einlädt, sollte sich dann nicht wundern, wenn die Gegenwart plötzlich schlechte Laune bekommt. Denn der Ex ist vielleicht Geschichte, aber für ordentlich Zündstoff reicht's offenbar immer noch.
0: Eine neue Frage zum Mitdiskutieren. Die hat Christoph natürlich nächsten Mittwoch wieder für euch. Um 7 im neuen Morgen.
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0: Wie geht's der Wirtschaft in Mittelfranken? Die Antwort darauf, die kann vielleicht ein bisschen die IHK geben. Infos dazu gleich um 16:30 in Franken live in den 98.6 Charivari Nachrichten. Direkt vor dem nächsten 90er, der kommt kurz nach 16:30 für euch von London Beat.
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13: Mit Tanja Scholl. Die Wirtschaft in Mittelfranken kommt nicht richtig vom Fleck. Laut der aktuellen Konjunkturumfrage der IHK in Nürnberg hat sich die Geschäftslage zwar leicht verbessert, von einem Aufschwung kann aber keine Rede sein. Der Konjunkturklimaindex liegt bei 98,8 Punkten und damit weiter auf niedrigem Niveau. Viele Unternehmen blicken skeptisch auf die kommenden Monate. Vor allem hohe Energie-, Arbeits- und Bürokratiekosten belasten die Betriebe. Die Folge? Investitionen werden zurückgehalten und beim Personal wird eher abgebaut als eingestellt. Hoffnung macht lediglich die etwas bessere Nachfrage aus dem Ausland. Der Erlanger Schlossgarten soll wieder eine Oase für alle sein. Mit Sonderreinigungen samstags und sonntags kämpft die Stadt seit Juni gegen die zunehmende Vermüllung an. Und das mit Erfolg. Es ist schon deutlich besser geworden, heißt es. Für das kommende Jahr soll es noch eine weitere Sonderreinigung am Samstagmittag geben. Dennoch appelliert Bürgermeister Christian Lehrmann an alle, doch die vorhandenen Mülleimer zu nutzen. Denn es gibt eigentlich sehr viel im Schlossgarten.
14: Wenn die Mülleimer voll sind, einfach einen der nächsten Mülleimer aufsuchen. Wir stellen fest, dass die Auslastung der Mülleimer oder der Füllstand der Mülleimer sehr unterschiedlich ist im Schlossgarten. Man muss sie nicht daneben schmeißen, sondern in der Regel findet man in guter Laufweite auch einen leeren Mülleimer. Und da wäre einfach mein Wunsch, dass man die Verantwortung wahrnimmt und seinen Müll dort entsorgt.
13: Von der Idee der Großcontainer ist die Stadt jedenfalls wieder abgerückt, zu teuer und nicht effektiv genug. Der ausführliche Blick auf Deutschland und die Welt wieder um 17 Uhr.
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15: Servus, liebe Autofahrer. Wir schauen zuerst auf die A3 Regensburg Richtung Nürnberg. Zwischen Neumarkt in der Oberpfalz und Oberülsbach. Obacht, mehrere Plastikteile auf der Fahrbahn. An der Südwesttangente die Einfahrt Nürnberg-Gebersdorf. Außerdem Achtung, hier ist die Fahrbahn verschmutzt. Und es wird geblitzt in Nürnberg in der Erlanger Straße, stadtauswärts in der Zerzhabelshofstraße in Nürnberg und in der Dianastraße. Außerdem steht ein Blitzer in Fürth in der Hans-Vogel-Straße. Staus und Blitzer, die könnt ihr jederzeit durchgeben. Einfach anrufen oder eine WhatsApp schicken an die 08000 986 986. Eine Runde Sonnenschein jetzt zum Feierabend. Ist schönes Wetter heute, oder? 17 Grad aktuell in Renzenhof, auch in Fürth und in Worzeldorf. Das sind die Höchstwerte für heute.

0: 8, dann Tiefstwerte um die 3 Grad. Regen kommt da wahrscheinlich nicht mehr, aber wieder mehr Wolken. Morgen reißt das dann im Laufe des Vormittags auf. Morgen Nachmittag wieder schön sonnig und maximal 19 Grad.
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0: Tagsüber schön warm und heute Nacht, da wird's dann doch wieder kalt. 3 Grad sind die Tiefstwerte in Franken. 98,6, Charivari, die Ann-Kathrin hier. Da ist bei euch die Heizung auch schon wieder an. Also ich bin am Wochenende eingeknickt und wollte sie anstellen und dann ging sie gar nicht an. Mein Kollege Oliver ist bei mir und der hat so ein paar Heizungsfakten für uns. Olli, wie heiz ich denn überhaupt richtig im Herbst? Lieber anmachen und anlassen? Jetzt schon konstant heizen?
1: Die sollte im Herbst und Winter am besten anbleiben. Konstantes Heizen ist besser und in der Regel auch günstiger als ständiges Ein- und Ausschalten der Heizung. Eine angenehme Raumtemperatur liegt für die

0: meisten Menschen zwischen 20 und 22 Grad. Abends zum Schlafen kann es auch etwas kühler sein. Dann schlafen wir nämlich in der Regel besser als bei wärmeren Zimmertemperaturen. Gerade nachts können wir mit geschlossenen Rollläden und Vorhängen auch viel Wärme in den Wohnräumen halten. Zu kalt sollte es im Inneren nicht werden. Ab ca. 15 Grad kann sich ansonsten Schimmel an den Wänden bilden.
1: Ja, und das will nun wirklich niemand. Aber wie ist das denn, wenn es so läuft wie bei mir? Ich will gerne heizen, aber kann gar nicht. Ab wann müssen Vermieterinnen und Vermieter die Heizung denn einschalten?
0: Es gibt keinen offiziellen Stichtag. Grundsätzlich müssen Mieterinnen und Mieter das ganze Jahr über die Möglichkeit haben zu heizen, wenn es draußen kalt ist. Wenn nicht anders vertraglich geregelt, gilt im Allgemeinen aber die Zeit von Anfang Oktober bis Ende April als Heizzeit. Hier muss die Heizung laufen und die Bewohnerinnen und Bewohner müssen ihre Wohnungen tagsüber auf 20 bis 22 Grad heizen können. Geht das nicht, haben sie Anspruch auf Mietminderung.
1: Naja gut, also ich muss sagen, bei mir war das jetzt ein Tag, jetzt geht die Heizung auch. Trotzdem danke dir für die Infos, Olli.
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1: Nach der Kirchweih ist vor der Baustelle. So läuft das zumindest in Fürth. Was genau wo gebaut wird, das seid ihr gleich um 5 in Franken live in den 98.6 Charivari Nachrichten von Tanja Scholl.
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10: Ich bin Fabian Schaffer. Bundeskanzler Merz will beim EU-Gipfel ein härteres Vorgehen gegen unfaire Handelspraktiken durchsetzen. In einer Regierungserklärung kündigt er an, Deutschland setze sich künftig stärker gegen Dumpingpreise und Subventionen anderer Staaten zur Wehr. Gemeint ist vor allem China, auch wenn Merz das Land nicht nennt.
11: Wir sehen nicht länger tatenlos zu, wenn andere Staaten durch hohe Subventionen, künstlich abgewertete Währungen, Überkapazitäten und aggressive Preissetzung unserer Wirtschaft schaden.
10: Mit Frankreich zusammen schlägt Merz ein neues Handelsschutzinstrument vor, mit dem bei gezielten Angriffen auf Industrien und Lieferketten schnell reagiert werden könne. Plattformen wie TikTok, Snapchat oder Instagram sollen für Kinder unter 13 Jahren in Deutschland künftig tabu sein. Das Bundeskabinett beschloss Eckpunkte für Übergangsregeln, bis entsprechende EU-weite Social-Media-Beschränkungen in Kraft sind. Diese hatte die EU-Kommission im September angekündigt. Wegen der Abstimmungen im EU-Parlament und zwischen den Mitgliedstaaten könnte es aber noch lange dauern, bis es tatsächlich dazu kommt. Zigaretten werden wohl bald deutlich teurer. Der Finanzausschuss des Bundestags hat für ein entsprechendes Vorhaben gestimmt. Von 2027 bis 2030 werden die Steuersätze demnach schrittweise nach oben gehen. 2030 könnte eine Packung mit 20 Zigaretten knapp 4 Euro mehr kosten als derzeit, also dann rund 12 Euro. Auch die Steuern auf Tabak und Liquids für E-Zigaretten werden angehoben.
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13: Mit Tanja Scholl. Fürths Tor zur Innenstadt wird zur Baustelle. Nach der Michaeliskirche startet die Neugestaltung der Königstraße. Betroffen ist zuerst der Kreuzungsbereich Königstraße und Friedrichstraße. Dort ist bis voraussichtlich Ende April nächsten Jahres voll gesperrt. Die Stadt will die wichtige Verkehrsachse in mehreren Bauabschnitten umbauen und neu gestalten. In den kommenden Jahren folgen der Bereich zwischen Friedrichstraße und Henri-Dunant-Straße bzw. Kapellenstraße. Für den Verkehr gibt es eine Umleitung über die Moststraße. Dort wird die Einbahnregelung umgedreht. Änderungen gibt es auch in der Alexanderstraße. Sie wird zur Sackgasse ohne Wendemöglichkeit. Erlaubt es dort dann nur noch Anliegerverkehr.
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15: Servus, liebe Autofahrer. Wir schauen auf die A3 Nürnberg Richtung Würzburg zwischen Erlangen-West und Höchstadt-Ost. Achtung, ungesicherte Unfallstelle. Hier liegen Fahrzeugteile auf der Fahrbahn. An der Südwesttangente die Einfahrt Nürnberg-Gebersdorf. Hier ist die Fahrbahn aktuell verschmutzt, also bitte Obacht. Und es wird geblitzt in Nürnberg in der Erlanger Straße, stadtauswärts. Und nochmal Nürnberg-Zerzabelshofstraße, stadtauswärts Höhe Scharrer.

0: Straße steht der Blitzer. Ist euch auch was aufgefallen? Klingelt gerne durch oder schreibt eine WhatsApp, wie es euch lieber ist. 08000 98 6 98 6 ist für beides die richtige Nummer. Ein paar Wolken, blauer Himmel und Sonnenschein. Da ist die Laune doch gleich viel, viel besser. 17 Grad aktuell noch bei euch in Unterfahrenbach, 16 in Heroldsberg und 17 in Katzwang gemessen im Moment. Also wir haben noch fast die Höchstwerte für heute. Fast. Heute Nacht, da wird es wieder frisch. 3 Grad plus sind die Tiefstwerte. Morgen Vormittag noch eher bewölkt, am Nachmittag aber super schön sonnig bei maximal 19 Grad.
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0: 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Die Ankatrin hier, servus. Gleich für euch die Fine Young Cannibals, Andrew Donalds, Crowded House und Eros Ramazzotti. Der kommt jetzt gleich für euch aus den 90ern.

0: Echte Herbstliebhaber, die waren heute auf jeden Fall schon draußen unterwegs. Ist ja tolles Wetter ausnahmsweise. Sonnenschein, ein paar Wolken, buntes Laub. Der Herbst, der kann richtig schön sein. 98,6 Charivari, die Ann-Kathrin hier. Aber manchmal, da ist der Herbst auch kalt und nass und ungemütlich. Und genau das sind doch die Zeiten, in denen wir uns in eine schöne Geschichte zurückziehen. Egal ob Hörbuch, Buch, Podcast, Film. Was ist denn euer Lieblings? Genre.
1: Ich höre total gern so True Crime Podcast, aber ich könnte es nicht so gut lesen, weil beim Lesen versetze ich mich da irgendwie zu doll rein.
2: Abenteuer, Thriller auch, eventuell Horror.
3: Entweder Klassiker wirklich, so ich mag gern so Hermann Hesse, und das zweite sind so Fantasy Bücher, so Game of Thrones und so.
4: Spannung, also es muss immer was herausgefunden werden.
5: Also ich finde so romantische Bücher eigentlich auch immer ganz schön, aber irgendwie ist mir das manchmal ein bisschen zu kitschig.
6: Also die drei Fragezeichen, das ist mein absolutes Favorite zum Hören und Lesen, gerne Biografien.
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0: In der Region, da wird nach Erdwärme gesucht. Hä? Was soll das denn bedeuten? Hört ihr gleich um 5:30 in Franken live in den 98.6 Charivari Nachrichten.
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10: Mit Tanja Scholl. Ein simpler Tippfehler hat offenbar den Großeinsatz am Nürnberger Flughafen ausgelöst. Der Pilot eines Korean Urlaubsfliegers hatte auf dem Weg von Korfu nach Nürnberg festgestellt, dass es Probleme mit der Funkanlage gab und einen entsprechenden Code eingegeben. Dabei vertippte er sich offenbar und sendete das Signal für Flugzeugentführung. Polizeisprecher Michael Petzold.
11: Bislang konnte man jetzt nicht feststellen, dass der Pilot irgendwie vorsätzlich handelte. Wie es jetzt zur Eingabe dieses falschen Codes kam, können wir jetzt nicht mehr nachvollziehen. Letztendlich hat sich der Pilot aber auch wegen nichts strafbar gemacht.
10: Weil das Cockpit wegen der defekten Funkanlage nicht erreichbar war, stiegen Eurofighter auf und begleiteten die Maschine zum Albrecht-Dürer Airport, der wegen der vermeintlichen Luftnotlage komplett gesperrt worden war. Auf der Suche nach Erdwärme rollt bald schweres Gerät durch die Region. Der Versorger Energie startet voraussichtlich am 9. November Seismikmessungen in und um Nürnberg. Spezialfahrzeuge, sogenannte Vibro-Trucks, schicken dabei kontrollierte Schallwellen in den Boden. So soll geklärt werden, ob sich der Untergrund für Tiefengeothermie eignet. Geplant sind 6 Messlinien mit zusammen rund 110 Kilometern Länge. Durch Nürnberg-Fürth und mehrere Nachbarorte wie Feuchtstein, Zirndorf oder Wendelstein. Die Untersuchungen dauern etwa 4 Wochen, jeweils von Montag bis Samstag zwischen 6 und 22 Uhr. Betroffene Anwohner werden vorher informiert. Erdwärme könnte als regionale Energiequelle einen Beitrag zur zukünftigen Wärmeversorgung leisten und dabei helfen, fossile Energieträger schrittweise zu ersetzen. Der ausführliche Blick auf Deutschland und die Welt wieder um 18 Uhr.
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12: Servus, liebe Autofahrer. Wir schauen zusammen auf die A3 Würzburg Richtung Nürnberg. Zwischen Nürnberg Nord und Nürnberg Beringersdorf. Achtung, defekter PKW. Verzögerungsstreifen im Moment blockiert. Geblitzt wird in Nürnberg in der Erlanger Straße stadteinwärts. Staus und Blitzer, die gehen bitte immer an die 08000 98 6 98 6.
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12: Den Liter Super E10 bekommt ihr aktuell im Durchschnitt für 2,09 Euro. Günstigster Preis 2,02 Euro, zum Beispiel in der Bunsenstraße in Erlangen. Ihr tankt Diesel, dann ist euer Durchschnittspreis im Moment 2,22 Euro. Günstigster Preis 2,15 Euro in der Bucher Hauptstraße in Nürnberg. Jetzt eine Runde spazieren gehen, das wär's doch, ne? Ich hoffe, ihr habt Zeit, um ein bisschen rauszugehen oder könnt zumindest im Auto auf dem Heimweg das Fenster runterlassen. 17 Grad nehme ich aktuell in Unterfahrenbach noch, 16 in Heroldsberg und 17 in Nürnberg. Das sind quasi die Höchstwerte für heute. In der Nacht dann Tiefstwerte um die 3 Grad und morgen sogar bis zu 19 mit viel, viel Sonnenschein. Ich habe mir gerade mal den weiteren Ausblick angeschaut. Samstag, Sonntag, das Wochenende,

0: Sieht ehrlich gesagt ein bisschen mäßig aus. Da kommt auch wieder Regen. Aber ab Montag, dann ist die Sonne wieder da.
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0: Wem von uns ist es denn nicht schon mal passiert? Man ist total in Eile und vertippt sich. Und dann steht in der E-Mail an den Chef eben nicht klar mach ich, sondern Jarnakuk. Oder irgend sowas, was überhaupt keinen Sinn ergibt. Genau das ist gestern auch passiert, unterwegs nach Franken. Einem Piloten nämlich. 98.6 Charivari, die Ann-Kathrin hier. Es war definitiv die Meldung des Tages, ne? Möglicher Luftnotfall in einer Passagiermaschine von Korfu nach Nürnberg. Das Flugzeug, das hat den Code für Kidnapping gesendet und war dann einfach nicht mehr zu erreichen. Könnt ihr euch vorstellen, was da alles in kürzester Zeit in Bewegung gesetzt wird? Alle möglichen Polizeieinheiten hin zum Airport, Straßensperrungen, U-Bahn hält er nimmer. Flüge werden natürlich verschoben und, ja gut, zwei Eurofighter, die flankieren dieses Flugzeug, um das es geht auch noch. Wahnsinnsaufwand. Und dann kommt raus, zum Glück ist überhaupt niemandem was passiert. Aber wie kann das denn sein? Was genau war jetzt los mit diesem Flugzeug? Polizeisprecher Michael Petzold.
1: Das Flugzeug startete ja gestern in Korfu und war auf dem Weg nach Nürnberg. Auf dem halben Weg hat der Pilot festgestellt, dass es Probleme gibt an der Funkanlage, hat ein entsprechendes Codesignal gesendet. Hierbei kam es allerdings zu einem Fehler, sodass aus Versehen ein falsches Signal gesendet wurde, das dem Bodenpersonal klar zu verstehen gab, dass das Flugzeug entführt wurde. Am Ende des Tages war dann das Problem, dass der Pilot natürlich nicht erreichbar war, weil es tatsächlich ein Problem in der Funkanlage gab. Letztendlich konnte man dann am Boden klären, dass keine Entführung stattfand.
0: Also ernsthaft, dieser arme Pilot, könnt ihr euch vorstellen, was das auch für ein Stress für den war? Hat dieser kleine menschliche Fehler denn jetzt Konsequenzen für ihn?
1: Bislang konnte man jetzt nicht feststellen, dass der Pilot irgendwie vorsätzlich handelte. Wie es jetzt zur Eingabe dieses falschen Codes kam, können wir jetzt nicht mehr nachvollziehen. Letztendlich hat sich der Pilot aber auch wegen nichts strafbar gemacht.
0: Wahnsinnsgeschichte und ein Riesenaufwand. Man kann ja nur trotzdem Dankeschön sagen an alle Einsatzkräfte, die sich eben um alles gekümmert haben, auch wenn es am Ende nur ein Tippfehler war. Ich bin ja sehr, sehr glücklich, dass ich in meinem Job, wenn ich auf eine falsche Taste drücke, nicht viel kaputt machen kann. Ich kann euch aber zum Beispiel dieses Charivari hier abspielen.
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0: Uiuiuiuiui. Gestern Nacht, da hat die Polizei bei uns in der Region einen Geisterfahrer stoppen können. Aber es war nicht irgendwie ein sehr verwirrter Autofahrer, sondern es scheint, als würde da ein bisschen mehr dahinter stecken. Alle Infos gleich um 18 Uhr von Tanja Scholl in Franken live in den 98.6 Charivari Nachrichten.
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10: Ich bin Fabian Schaffer. Das Bundeskabinett hat die Zuckersteuer auf den Weg gebracht. Die Abgabe soll ab Juli 2027 erhoben werden und je nach Zuckergehalt in gesüßten Getränken 26 oder 32 Cent pro Liter betragen. Laut Bundesfinanzministerium dient die Steuer dazu, die Beiträge für die gesetzliche Krankenversicherung stabil zu halten. Zugleich leistet die Abgabe einen Beitrag zum Schutz der Gesundheit, vor allem von Kindern und Jugendlichen. Kanzler Merz will, dass die EU härter gegen unfaire Handelspraktiken vorgeht. Dabei geht es um staatlich geförderte Billigangebote aus dem Ausland. Gemeint sein dürfte wahrscheinlich vor allem China. Konkret benannt hat Merz das Ausland nicht. Beim EU-Gipfel soll über ein neues Handelsschutzinstrument beraten werden. Damit könnte die EU schneller auf gezielte Angriffe auf ihre Wirtschaft reagieren. Der frühere Immobilieninvestor René Benko kommt aus der U-Haft frei und muss stattdessen eine Fußfessel tragen. Das bestätigte eine Gerichtssprecherin in Innsbruck. Der einstige Milliardär war erst im September zu einer Haftstrafe von 2,5 Jahren verurteilt worden. Laut Gericht hat Benko seine Gläubiger betrügerisch geschädigt.
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12: Mit Tanja Scholl. Die Polizei hat auf der A9 bei Wendelstein einen Geisterfahrer gestoppt. Der 22-Jährige war vergangene Nacht zunächst Richtung München unterwegs, wendete aber und fuhr entgegen der Fahrtrichtung weiter. Im Baustellenbereich auf Höhe der Rastanlage Feucht hielt ihn dann eine Polizeistreife an. Als die Beamten den Wagen des 22-Jährigen durchsuchten, fanden sie im Handschuhfach griffbereit noch eine geladene Druckluftwaffe. Andere Verkehrsteilnehmer sind bei dem Vorfall glücklicherweise nicht unmittelbar gefährdet gewesen, so die Polizei. Gegen den 22-Jährigen wird jetzt ermittelt.
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13: Servus, liebe Autofahrer. Achtung, auf der A3 Würzburg Richtung Nürnberg. Zwischen Nürnberg Nord und Nürnberg Beringersdorf ist ein LKW liegen geblieben. Hier ist der Verzögerungsstreifen blockiert. Geblitzt wird in Nürnberg in der Willstraße, Fahrtrichtung Brückenstraße. Außerdem ein Blitzer in Wendelstein im Bierweg. Staus und Blitzer, die könnt ihr mir immer gerne durchgeben. 08000 98 6 98 6 ist dafür die richtige Nummer. Ich sage jetzt schon mal Dankeschön. Im Moment kriegen wir noch die letzten Sonnenstrahlen dazu. Ziemlich viel Sonnenschein, muss ich ja schon mal so loben. Heute war ein richtig schöner Herbsttag. Aktuell noch 15 Grad in Rückersdorf, 15 auch in Heroldsberg, 16 sogar in Fürth. In der Nacht Tiefstwerte um die 3 Grad. Das sind ein paar Wolken unterwegs, aber kein Regen. Morgen früh dauert es erstmal ein bisschen, bis die Wolken sich verziehen. Dann gibt's viel, viel Sonnenschein. Und haltet euch fest, bis zu 19 Grad. Ich glaube, ich muss schon wieder eine andere Jacke mit in die Arbeit nehmen.
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1: 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Regenjacke, Kuscheljacke, Übergangsjacke. Meine Auswahl ist groß. Ich weiß genau, mein Chef Patrick, der kommt einfach nur im T-Shirt. Aber Männer und Frauen, die sind da vielleicht doch ein bisschen unterschiedlich, würde ich behaupten. Wir haben es jetzt gleich 6:04. Die Ankatrin hier für euch und... Hier kommt noch mal ein bisschen Sommersound. Don Henley, The Boys of Summer aus dem Jahr 85.

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0: Mittwochs, da ist immer eure Meinung gefragt. Hier auf 98.6 Charivari. Christoph Öhm, der hat im neuen Morgen nämlich mal wieder eine seiner Fragen ausgepackt. Heute geht's darum, ist es denn okay, dass man den Ex oder die Ex zu einer Party einlädt, obwohl man schon wieder neu vergeben ist? Was sagt ihr denn? Kommt's da aufs Vertrauen an, auf Ehrlichkeit oder gibt's eine Grenze? Würdet ihr euren Ex einladen? Wir hören mal ins Fazit rein.
1: 64% unserer Hörer sagen ganz klar, den oder die Ex zu einer Party einladen, obwohl man in einer neuen Beziehung ist, geht gar nicht. Also offenbar hört bei vielen die Freundschaft genau da auf, wo die alte Liebe wieder vor der Tür steht. Und ganz ehrlich, wer auf seiner Party die Vergangenheit einlädt, sollte sich dann nicht wundern, wenn die Gegenwart plötzlich schlechte Laune bekommt. Denn der Ex ist vielleicht Geschichte, aber für ordentlich Zündstoff reicht's offenbar immer noch.
0: Eine neue Frage zum Mitdiskutieren. Die hat Christoph natürlich nächsten Mittwoch wieder für euch. Um 7 im neuen Morgen.
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0: Kurz vor 6:30 Mittwochabend hier auf 98.6 Charivari. In der nächsten halben Stunde, da wartet schon Anastasia auf euch, Ronan Keating, Michael Jackson und mein Favorit. Wenn ihr so richtig gute Bassboxen im Auto habt, dann braucht ihr die gleich auch. Coolio und Gangsters Paradise in der echten Abwechslung für Franken.
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5: Ui, da hat sich ganz schön was getan. Lasst mich das mal durchsortieren. Wir starten auf der A3, Würzburg Richtung Nürnberg. Zwischen Nürnberg Nord und Nürnberg Beringersdorf. Achtung, LKW liegen geblieben, Verzögerungsstreifen blockiert. Ähnlich schaut's aus auf der A6, Nürnberg Richtung Amberg. Höhe Kreuz Nürnberg Ost, defekter LKW, Standstreifen im Moment dicht. Und dann haben wir noch eine Meldung von der A73 Südwesttangente Nürnberg Richtung Feucht. Zwischen Nürnberg Hafen Süd und Nürnberg Münchner Straße. Achtung, hier liegt ein Lampenschirm auf der Fahrbahn. Wie groß der ist, weiß ich nicht, aber fahrt bitte vorsichtig. Geblitzt wird auch und zwar in Nürnberg in der Willstraße, Fahrt Richtung Brückenstraße und in Wendelstein im Bierweg. Staus und Blitzer, die könnt ihr gerne jederzeit melden. 08000 98 6 98 6 ist dafür die Nummer. Dankeschön. Kriegen wir gerade sogar so ein bisschen Abendröte. Also heute wirklich vorzügliches Wetter, kann ich nur sagen. 15 Grad aktuell noch in Fürth. Gleiches Spiel für Nürnberg, Lauf am Holz. Heute Nacht dann Tiefstwerte um die 3 Grad bei euch in Röthenbach an der Pegnitz. Morgen dauert es ein bisschen, bis die Sonne rauskommt. Aber wenn sie da ist, hallo, dann so richtig. Morgen maximal 19 Grad.
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0: Tagsüber schön warm und heute Nacht, da wird's dann doch wieder kalt. 3 Grad sind die Tiefstwerte in Franken. 98,6, Charivari, die Ann-Kathrin hier. Da ist bei euch die Heizung auch schon wieder an. Also ich bin am Wochenende eingeknickt und wollte sie anstellen und dann ging sie gar nicht an. Mein Kollege Oliver ist bei mir und der hat so ein paar Heizungsfakten für uns. Olli, wie heiz ich denn überhaupt richtig im Herbst? Lieber anmachen und anlassen? Jetzt schon konstant heizen?
1: Die sollte im Herbst und Winter am besten anbleiben. Konstantes Heizen ist besser und in der Regel auch günstiger als ständiges Ein- und Ausschalten der Heizung. Eine angenehme Raumtemperatur liegt für die meisten Menschen zwischen 20 und 22 Grad. Abends zum Schlafen kann es auch etwas kühler sein. Dann schlafen wir nämlich in der Regel besser als bei wärmeren Zimmertemperaturen. Gerade nachts können wir mit geschlossenen Rollläden und Vorhängen auch viel Wärme in den Wohnräumen halten. Zu kalt sollte es im Inneren nicht werden. Ab ca. 15 Grad kann sich ansonsten Schimmel an den Wänden bilden.
0: Ja, und das will nun wirklich niemand. Aber wie ist das denn, wenn es so läuft wie bei mir? Ich will gerne heizen, aber kann gar nicht. Ab wann müssen Vermieterinnen und Vermieter die Heizung denn einschalten?
1: Es gibt keinen offiziellen Stichtag. Grundsätzlich müssen Mieterinnen und Mieter das ganze Jahr über die Möglichkeit haben zu heizen, wenn es draußen kalt ist. Wenn nicht anders vertraglich geregelt, gilt im Allgemeinen aber die Zeit von Anfang Oktober bis Ende April als Heizzeit. Hier muss die Heizung laufen und die Bewohnerinnen und Bewohner müssen ihre Wohnungen tagsüber auf 20 bis 22 Grad heizen können. Geht das nicht, haben sie Anspruch auf Mietminderung.
0: Naja gut, also ich muss sagen, bei mir war das jetzt ein Tag, jetzt geht die Heizung auch. Trotzdem danke dir für die Infos, Olli.
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8: Ich bin Dominik Schweiger. Wer in einer Großstadt in einer Mietwohnung lebt, ist der Meinung, dass die Miete zu hoch ist. Das meint fast jede und jeder Dritte in einer Umfrage für den Deutschen Gewerkschaftsbund. Deutliche Unterschiede zeigen sich vor allem bei den Altersgruppen. Bei den über 60-Jährigen halten nicht mal 17% die Miete für zu hoch. Bei den unter 30-Jährigen sind es dagegen 44%. Kinder unter 13 sollen in Deutschland künftig grundsätzlich keine sozialen Netzwerke wie TikTok, Snapchat oder Instagram mehr nutzen dürfen. Das Bundeskabinett hat dafür Eckpunkte beschlossen, die gelten sollen, bis es eine EU-weite Regelung gibt. Wann das Verbot tatsächlich in Kraft tritt, ist allerdings noch offen. Ronny Thorau berichtet.
9: Die deutschen Social-Media-Beschränkungen müssen noch durchs Kabinett, dann durch Bundestag und Bundesrat. Das kann also noch Monate dauern, bis die in Kraft treten. Damit kommen sie aber vielleicht immer noch schneller als die EU-Regeln. Inhaltlich schält sich aber eine ungefähr gleiche Linie heraus. Unter 13 Jahren kein Social Media, danach nur eingeschränkt. Und es soll strengere Vorgaben für die Plattformen geben, insbesondere suchtfördernde Algorithmen für Jugendliche zu unterlassen.
8: Die Lufthansa übernimmt knapp die Hälfte der portugiesischen Fluggesellschaft TAP. Die Regierung in Lissabon hat den deutschen Konzern als bevorzugten Käufer für fast 45% der staatlichen Airline ausgewählt. Das Gebot liegt bei 1,2 Milliarden Euro. Lufthansa hat sich damit gegen Air France KLM durchgesetzt. Der Verkauf muss aber noch von der EU-Kommission geprüft werden und das kann bis zu 2 Jahre dauern. Die Bundesregierung will der Deutschen Post einen Steuervorteil bei Geschäftskundenbriefen streichen. Das Kabinett hat einen entsprechenden Gesetzentwurf beschlossen. Damit soll der Wettbewerb fairer werden. Die Post warnt, dass dadurch Briefe teurer werden könnten. Außerdem sollen Verzögerungen durch extreme Wetterbedingungen künftig nicht mehr bei den Zustellfristen mitgezählt werden. Auch bürokratische Pflichten sollen wegfallen.
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11: Mit Tanja Scholl. Der Erlanger Schlossgarten soll wieder eine Oase für alle sein. Mit Sonderreinigungen samstags und sonntags kämpft die Stadt seit Juni gegen die zunehmende Vermüllung an. Und das mit Erfolg. Es ist schon deutlich besser geworden, heißt es. Für das kommende Jahr soll es noch eine weitere Sonderreinigung am Samstagmittag geben. Dennoch appelliert Bürgermeister Christian Lehrmann an alle, doch die vorhandenen Mülleimer zu nutzen. Denn es gibt eigentlich sehr viel im Schlossgarten.
12: Wenn die Mülleimer voll sind, einfach einen der nächsten Mülleimer aufsuchen. Wir stellen fest, dass die Auslastung der Mülleimer oder der Füllstand der Mülleimer sehr unterschiedlich ist im Schlossgarten. Man muss sie nicht daneben schmeißen, sondern in der Regel findet man in guter Laufweite auch einen leeren Mülleimer. Und da wäre einfach mein Wunsch, dass man die Verantwortung wahrnimmt und seinen Müll dort entsorgt.
11: Von der Idee der Großcontainer ist die Stadt jedenfalls wieder abgerückt. Zu teuer und nicht effektiv genug.
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13: Servus, liebe Autofahrer. Wir schauen zusammen, was im Straßenverkehr aktuell so los ist bei uns in Franken. Und da gibt es noch eine Meldung von der A6 Nürnberg Richtung Amberg. In Höhe Kreuz Nürnberg Ost ist nämlich ein LKW liegen geblieben, blockiert jetzt den Standstreifen. Außerdem frische Meldung, A6 Nürnberg Richtung Heilbronn zwischen Aurach und Feuchtwangen Nord. Die linke Spur gesperrt, hier sind Feuerwehr und Rettungskräfte vor Ort. Fahrt bitte vorsichtig. Geblitzt wird aktuelle Nürnberg in der Willstraße, Fahrt Richtung Brückenstraße und in Wendelstein im Bierweg. Staus, Blitzer und Verkehrsinfos, die könnt ihr immer durchgeben. 08000 98 6 98 6. Hatten wir so eine richtig schöne Abendröte heute. In der Nacht dann mehr Wolken unterwegs, Tiefstwerte um die 3 Grad plus. Morgen dauert es auch ein bisschen, bis die Wolken sich verziehen. Dann kommt die Sonne so richtig zum Zug. Maximal 19 Grad.

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5: Ich bin Dominik Schweiger. Kanzler Merz will, dass die EU härter gegen unfaire Handelspraktiken vorgeht. Dabei geht's um staatlich geförderte Billigangebote aus dem Ausland. Gemeint sein dürfte wahrscheinlich vor allem China. Konkret benannt hat Merz das Ausland aber nicht. Beim EU-Gipfel soll über ein neues Handelsschutzinstrument beraten werden. Damit könnte die EU schneller auf gezielte Angriffe auf die Wirtschaft reagieren. Bei Getränken mit Zuckerzusatz, also Limonade, Energydrinks und so weiter, soll ab Juli 2027 eine Steuer fällig werden. Je nach Zuckergehalt 26% oder 32%. Kleine Hersteller sollen davon ausgenommen sein. Thomas Bliskin mit den Einzelheiten.
6: Mit der Steuer will Finanzminister Lars Klingbeil Geld für den Bundeshaushalt einnehmen und zugleich die Hersteller dazu bringen, den Zuckergehalt ihrer Getränke zu senken. Für 2027 rechnet die Bundesregierung mit rund 690 Millionen Euro Einnahmen. Kritik kommt aus der Union. Hessens Ministerpräsident Boris Rhein nennt die Abgabe eine Teuersteuer. Sie belaste die Bürger zusätzlich und gefährde Arbeitsplätze in der Getränkeindustrie.
5: Außerdem soll Rauchen noch mal teurer werden, schrittweise ab nächstem Jahr. Bis 2030 könnte eine Schachtel Zigaretten dann 14 Euro kosten. Fast jeder dritte Großstadtmieter findet die eigene Miete zu hoch. Das zeigt eine Umfrage für den Deutschen Gewerkschaftsbund. Besonders unzufrieden sind junge Menschen. Bei den unter 30-Jährigen halten 44% ihre Miete für zu teuer. Bei den über 60-Jährigen sind es dagegen weniger als 17%. Nach seiner Lungenkrebsdiagnose bekommt Papst Leo Genesungswünsche aus der evangelischen Kirche. Die EKD-Ratsvorsitzende Fers hat auf Instagram geschrieben, die Nachricht bewege sie sehr. Gemeinsam mit vielen Christen weltweit bete sie für ihn. Die Ärzte haben die Diagnose bestätigt. Der Papst ist gestern operiert worden. Die Initiatoren von Rettet die Bienen sind mit dem neuen Naturschutzgesetz überhaupt nicht zufrieden und warnen vor weniger Naturschutz in Bayern. Sie befürchten, dass mit der geplanten Gesetzesänderung das Verbot fällt, Wiesen und Weiden umzupflügen. Dadurch könnten wichtige Lebensräume verloren gehen. Umweltminister Glauber versichert aber, das hohe Schutzniveau solle erhalten bleiben.
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8: Mit Tanja Scholl. Fürths Tor zur Innenstadt wird zur Baustelle. Nach der Michaeliskirchweih startet die Neugestaltung der Königstraße. Betroffen ist zuerst der Kreuzungsbereich Königstraße und Friedrichstraße. Dort ist bis voraussichtlich Ende April nächsten Jahres voll gesperrt. Die Stadt will die wichtige Verkehrsachse in mehreren Bauabschnitten umbauen und neu gestalten. In den kommenden Jahren folgen der Bereich zwischen Friedrichstraße und Henri-Dunant-Straße bzw. Kapellenstraße. Für den Verkehr gibt es eine Umleitung über die Moststraße. Dort wird die Einbahnregelung umgedreht. Änderungen gibt es auch in der Alexanderstraße. Sie wird zur Sackgasse ohne Wendemöglichkeit. Erlaubt es dort dann nur noch Anliegerverkehr.
9: Hatten wir so eine richtig schöne Abendröte heute. In der Nacht dann mehr Wolken unterwegs, Tiefstwerte um die 3 Grad plus. Morgen dauert es auch ein bisschen, bis die Wolken sich verziehen. Dann kommt die Sonne so richtig zum Zug. Maximal 19 Grad.
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1: Ich bin Dominik Schweiger. Wer in einer Großstadt in einer Mietwohnung lebt, ist der Meinung, dass die Miete zu hoch ist. Das meint fast jede und jeder Dritte in einer Umfrage für den Deutschen Gewerkschaftsbund. Deutliche Unterschiede zeigen sich vor allem bei den Altersgruppen. Bei den über 60-Jährigen halten

0: nicht mal 17% die Miete für zu hoch, bei den unter 30-Jährigen sind es dagegen 44%. Kinder unter 13 sollen in Deutschland künftig grundsätzlich keine sozialen Netzwerke wie TikTok, Snapchat oder Instagram mehr nutzen dürfen. Das Bundeskabinett hat dafür Eckpunkte beschlossen, die gelten sollen, bis es eine EU-weite Regelung gibt. Wann das Verbot tatsächlich in Kraft tritt, ist allerdings noch offen. Ronny Thorau berichtet.
1: Die deutschen Social-Media-Beschränkungen müssen noch durchs Kabinett, dann durch Bundestag und Bundesrat. Das kann also noch Monate dauern, bis die in Kraft treten. Damit kommen sie aber vielleicht immer noch schneller als die EU-Regeln. Inhaltlich schält sich aber eine ungefähr gleiche Linie heraus. Unter 13 Jahren kein Social Media, danach nur eingeschränkt. Und es soll strengere Vorgaben für die Plattformen geben, insbesondere suchtfördernde Algorithmen für Jugendliche zu unterlassen.
0: Die Lufthansa übernimmt knapp die Hälfte der portugiesischen Fluggesellschaft TAP. Die Regierung in Lissabon hat den deutschen Konzern als bevorzugten Käufer für fast 45% der staatlichen Airline ausgewählt. Das Gebot liegt bei 1,2 Milliarden Euro. Lufthansa hat sich damit gegen Air France KLM durchgesetzt. Der Verkauf muss aber noch von der EU-Kommission geprüft werden und das kann bis zu 2 Jahre dauern. Nach einem Cyberangriff auf die Stadt Eichstätt fährt der Krisenstab einige Dienstleistungen wieder hoch. Den Tätern ist es gelungen, einen Großteil der Verwaltungsdaten zu kopieren. Welche genau, ist noch unklar. Personalausweise gibt es ausnahmsweise im Umland, Hochzeiten finden statt. Stadtwerke und Gas- und Stromversorgung sind nicht betroffen. Die Stadt rät, aktuelle Rechnungen genau zu prüfen. In der Fußball-Champions League sind erneut 2 deutsche Teams gefordert. Dortmund muss sich bei Bodø Glimt in Norwegen durchsetzen. Stuttgart ist beim slowakischen Club Slovan Bratislava zu Gast. Anschluss ist jeweils um 21 Uhr. Spitzenspiel bestreiten Manchester City und Titelverteidiger Paris Saint-Germain.
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3: Mit Tanja Scholl. Neustart am Nürnberger Hauptmarkt. Aus dem bisherigen Restaurant Provenza soll ein neuer gastronomischer Treffpunkt werden. Die Tuchersche Stiftung und die Tucher Privatbrauerei haben jetzt die Verträge dafür unterschrieben. Der Umbau beginnt nach aktuellem Stand im Januar. Ziel ist ein Konzept, das Nürnbergerinnen und Nürnberger genauso anzieht wie Gäste der Stadt. Wer den neuen Betrieb übernimmt, steht bereits fest. Die Namen und weitere Details wollen die Beteiligten aber erst Anfang Februar bekannt geben.
4: Jetzt hatten wir so eine richtig schöne Abendröte heute. In der Nacht dann mehr Wolken unterwegs, Tiefstwerte um die 3 Grad plus. Morgen dauert es auch ein bisschen, bis die Wolken sich verziehen. Dann kommt die Sonne so richtig zum Zug. Maximal 19 Grad.
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1: Werbefernsehen in den 80ern. 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
1: Bonduelle?
2: Ja.
1: Bonduelle ist das famose Zartgemüse aus der Dose. Leider nicht.
2: Nein?
1: Nein, es ist nicht Bonduelle. Aber die haben auch immer gepfiffen und gesungen.
2: Allmächt, okay.
1: Ja, macht ja nichts. Danke fürs Mitraten.
2: Gerne.
1: Ciao. Und hier ist der Christoph, guten Morgen.
3: Guten Morgen, Christoph, hier ist die Moni.
1: Hi Moni, was war das?
3: Das war der Jingle zu Unterberg.
1: Zu Unterberg.
4: Komm doch mit auf den Unterberg. Komm doch
5: mit auf den Unterberg.
4: Ja. Der schmeckt zwar ganz schön bitter.
1: Damals wurde man noch im deutschen Fernsehen dazu verleitet, Alkohol zu trinken.
3: Ja, das stimmt.
1: Und zwar hochprozentigen Schnaps.
3: Aha.
1: Ja, Unterberg. Und die Musik stammt ja, weißt du das noch, zufällig?
3: Nee.
1: Wo die ursprüngliche aus dem Kriegsfilm Die Brücke am Quai. Das war damals die Musik zum Film.
3: Ja, stimmt, die Marschmusik. Mhm. Jetzt, wo du sagst.
1: Ganz genau.
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1: Um Außerirdische und um Facebook geht es in zwei der neuen Filme in unseren fränkischen Kinos. Vorhang auf für Hope und The Social Reckoning. Hinter die Kulissen von Facebook blickt The Social Reckoning. Vor 5 Jahren wird der Reporter Jeff Horwitz von der Facebook-Mitarbeiterin Frances Horgan zu einem Treffen gebeten.
2: Ich habe das Gefühl, Sie sind kein Fan von Facebook, aber ich schon. Es geht hier um Hilfe für Facebook, nicht um denen zu schaden, okay?
3: Worüber möchten Sie sprechen?
1: Nun, darüber, dass Horgan herausgefunden hat, dass Facebook aktiv schädliche Inhalte duldet. Von Falschinformationen über politische Hetze bis hin zu Beiträgen, die Jugendliche gefährden. Gegenüber einem seiner Mitarbeiter macht Facebook-Chef Mark Zuckerberg deutlich, dass er damit kein Problem hat.
4: Deswegen werfen dir links wie auch rechts Content Moderation vor. Schiedsrichterbeeinflussung.
5: Facebook ist nicht Schiedsrichter, das ist der Punkt.
4: Pass auf.
5: Das ist der Punkt. Wir sind nicht Schiedsrichter. Wir sind der öffentliche Raum.
1: Vor 16 Jahren ging es in The Social Network um die Gründungsgeschichte von Facebook. In The Social Reckoning geht es jetzt um die moralischen und gesellschaftlichen Probleme, die das Netzwerk geschaffen hat.
6: Was ist das?
7: Rennt um euer Leben!
1: Ein guter Tipp, denn in Hope geschehen in einer kleinen südkoreanischen Hafenstadt an der Grenze zu Nordkorea merkwürdige Dinge. Es beginnt mit einem übel zugerichteten Kadaver einer Kuh und der Suche nach dem Verursacher.
8: Was ist das?
9: Tja, jedenfalls keine uns bekannte Spezies.
10: Hol deine Ausrüstung. Auf, da gehen wir rein.
1: Bei den Filmfestspielen in Cannes gab es für Hope 7 Minuten lang stehende Ovationen. Kein Wunder, der teuerste südkoreanische Film aller Zeiten ist vor allem in der ersten Stunde ein rasantes, atemloses Actionfeuerwerk. Stefan Grundler, 98.6 Charivari, Kinoredaktion.

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0: Bei den über 60-Jährigen halten nicht mal 17% die Miete für zu hoch. Bei den unter 30-Jährigen sind es dagegen 44%. Kinder unter 13 sollen in Deutschland künftig grundsätzlich keine sozialen Netzwerke wie TikTok, Snapchat oder Instagram mehr nutzen dürfen. Das Bundeskabinett hat dafür Eckpunkte beschlossen, die gelten sollen, bis es eine EU-weite Regelung gibt. Wann das Verbot tatsächlich in Kraft tritt, ist allerdings noch offen. Ronny Thorau berichtet.
1: Die deutschen Social-Media-Beschränkungen müssen noch durchs Kabinett, dann durch Bundestag und Bundesrat. Das kann also noch Monate dauern, bis die in Kraft treten. Damit kommen sie aber vielleicht immer noch schneller als die EU-Regeln. Inhaltlich schält sich aber eine ungefähr gleiche Linie heraus. Unter 13 Jahren kein Social Media, danach nur eingeschränkt. Und es soll strengere Vorgaben für die Plattformen geben, insbesondere suchtfördernde Algorithmen für Jugendliche zu unterlassen.
0: Die Lufthansa übernimmt knapp die Hälfte der portugiesischen Fluggesellschaft TAP. Die Regierung in Lissabon hat den deutschen Konzern als bevorzugten Käufer für fast 45% der staatlichen Airline ausgewählt. Das Gebot liegt bei 1,2 Milliarden Euro. Lufthansa hat sich damit gegen Air France KLM durchgesetzt. Der Verkauf muss aber noch von der EU-Kommission geprüft werden und das kann bis zu 2 Jahre dauern. Nach einem Cyberangriff auf die Stadt Eichstätt fährt der Krisenstab einige Dienstleistungen wieder hoch. Den Tätern ist es gelungen, einen Großteil der Verwaltungsdaten zu kopieren. Welche genau, ist noch unklar. Personalausweise gibt es ausnahmsweise im Umland, Hochzeiten finden statt. Stadtwerke und Gas- und Stromversorgung sind nicht betroffen. Die Stadt rät, aktuelle Rechnungen genau zu prüfen. In der Fußball-Champions League sind erneut 2 deutsche Teams gefordert. Dortmund muss sich bei Bodø Glimt in Norwegen durchsetzen. Stuttgart ist beim slowakischen Club Slovan Bratislava zu Gast. Anschluss ist jeweils um 21 Uhr. Spitzenspiel bestreiten Manchester City und Titelverteidiger Paris Saint-Germain.
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3: Mit Tanja Scholl. Der Erlanger Schlossgarten soll wieder eine Oase für alle sein. Mit Sonderreinigungen samstags und sonntags kämpft die Stadt seit Juni gegen die zunehmende Vermüllung an. Und das mit Erfolg. Es ist schon deutlich besser geworden, heißt es. Für das kommende Jahr soll es noch eine weitere Sonderreinigung am Samstagmittag geben. Dennoch appelliert Bürgermeister Christian Lehrmann an alle, doch die vorhandenen Mülleimer zu nutzen. Denn es gibt eigentlich sehr viel im Schlossgarten.
4: Wenn die Mülleimer voll sind, einfach einen der nächsten Mülleimer aufsuchen. Wir stellen fest, dass die Auslastung der Mülleimer oder der Füllstand der Mülleimer sehr unterschiedlich ist im Schlossgarten. Man muss sie nicht daneben schmeißen, sondern in der Regel findet man in guter Laufweite auch einen leeren Mülleimer. Und da wäre einfach mein Wunsch, dass man die Verantwortung wahrnimmt und seinen Müll dort entsorgt.
3: Von der Idee der Großcontainer ist die Stadt jedenfalls wieder abgerückt. Zu teuer und nicht effektiv genug.
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1: Ich bin Yves Simon. Bundeskanzler Merz will beim EU-Gipfel ein härteres Vorgehen gegen unfaire Handelspraktiken durchsetzen. In einer Regierungserklärung hat er angekündigt, Deutschland wird sich in Zukunft noch stärker gegen Dumpingpreise und Subventionen anderer Staaten zur Wehr setzen. Gemeint ist da vor allem China, auch wenn Merz das Land nicht nennt.
2: Wir sehen nicht länger tatenlos zu, wenn andere Staaten durch hohe Subventionen künstlich

0: abgewertete Währungen, Überkapazitäten und aggressive Preissetzung unserer Wirtschaft schaden.
1: Mit Frankreich zusammen schlägt Merz ein neues Handelsschutzinstrument vor, mit dem bei gezielten Angriffen auf Industrien und Lieferketten schnell reagiert werden könne. Auf Getränke mit Zuckerzusatz soll es in Zukunft eine extra Steuer geben. Der Beschluss aus der Bundesregierung muss noch durch den Bundestag. Vor allem Softdrinks könnten damit für die Verbraucher teurer werden. Die neue Steuer soll dann ab Juli 2027 zum Beispiel auf Limonaden, Eistees, Energydrinks und Fruchtsaftgetränke mit Zuckerzusatz anfallen. Nach einem Cyberangriff auf die Stadt Eichstätt fährt der Krisenstab einige Dienstleistungen jetzt wieder hoch. Den Tätern ist es gelungen, einen Großteil der Verwaltungsdaten zu kopieren. Welche genau, das ist aber noch unklar. Personalausweise gibt es ausnahmsweise im Umland, Hochzeiten finden aber statt. Gaswerke und Gas- und Stromversorgung sind nicht betroffen. Die Stadt rät, aktuelle Rechnungen ganz genau zu prüfen. US-Präsident Trump hat ein Video des tödlichen Tigerangriffs in einem englischen Zoo verbreitet. Dazu eine KI-Version, in dem er selbst das Tier in die Schranken weist. Die Familie des am Samstag getöteten 23-Jährigen hat sich schockiert gezeigt. Die Medieninhalte würden ihnen schweren Seelenschmerz zufügen. Der Mann war aus bislang unbekannten Gründen in das Tigergehege gesprungen und noch vor Ort gestorben. Der Gewinner des Rekord-Euro-Jackpots von 120 Millionen Euro ist gefunden. Man habe den 35-Jährigen aus dem Kreis Mettmann bei Düsseldorf telefonisch erreicht, heißt es vom Lotto-Anbieter. Es ist der höchstmögliche Gewinn für Lottospieler in Deutschland. Bei 120 Millionen ist der Euro-Jackpot gedeckelt. Die Gewinnwahrscheinlichkeit liegt bei 1 zu 140 Millionen.
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3: Mit Tanja Scholl. Fürsttor zur Innenstadt wird zur Baustelle. Nach der Michaeliskirchweih startet die Neugestaltung der Königstraße. Betroffen ist zuerst der Kreuzungsbereich Königstraße und Friedrichstraße. Dort ist bis voraussichtlich Ende April nächsten Jahres voll gesperrt. Die Stadt will die wichtige Verkehrsachse in mehreren Bauabschnitten umbauen und neu gestalten. In den kommenden Jahren folgen der Bereich zwischen Friedrichstraße und Henri-Dunant-Straße bzw. Kapellenstraße. Für den Verkehr gibt es eine Umleitung über die Moststraße. Dort wird die Einbahnregelung umgedreht. Änderungen gibt es auch in der Alexanderstraße. Sie wird zur Sackgasse ohne Wendemöglichkeit. Erlaubt es dort dann nur noch Anliegerverkehr.
4: Hatten wir so eine richtig schöne Abendröte heute. In der Nacht dann mehr Wolken unterwegs, Tiefstwerte um die 3 Grad plus. Morgen dauert es auch ein bisschen, bis die Wolken sich verziehen. Dann kommt die Sonne so richtig zum Zug. Maximal 19 Grad.
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